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1: Salut zusammen am Montag, 11. Mai bei Easy Riser. Das Wetter hat euch vielleicht wieder noch rausgebracht oder ihr seid sportlich unterwegs am Wochenende. Haben einen Fußballmatch, ein Endspiel können schauen, Volleyball, Eishockey oder sonst irgendetwas, wo euch in die Höhe getrieben hat oder so. Möglichkeiten hat es ja viel im Mai. Da bietet es an, nicht nur das Wetter, sondern auch der Fußball oder der Sportevent, wo da so am Schluss krebslet und oder du bist zuoberstoben in der Liste. Das ist ja am Zahn schön, oder? Wir machen ein Prime Flash 292 da jetzt ein paar Minuten.
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1: Aber zuerst wecken wir euch auf, und zwar mit dem Gutz zusammen. Und der Taran Shahu mit der English Class. Naked in English Class, natürlich. Blutminutig. Alles ohne Pyjama.

Promlash 292 mit der Holly Beth Vincent, als geboren als Holly Beth Cernuto oder Cernuto 1956 auf die Welt gekommen. Amerikanische Sängerin, Songwriterin, Multi-Instrumentalistin und auch Produzentin unterwegs. Mit 10 hat sie eine Akustikgitarre bekommen und hat angefangen, Lieder schon dort zu komponieren. Nach 3 Jahren ist von Familie von Nevada nach Los Angeles gezogen, wo sie dann an Highschool-Bands Schlagzeug spielen konnte. Und von dort aus hat sie dann angefangen, Coverversionen machen, spielen von den Rolling Stones, The Move, so. Und 1972 ist sie dann schon mal ausgezogen zu Hause, also mit 16, und hat ihre Schulbildung abgebrochen gehabt. Dann ist sie wieder retour gegangen und hat die Fertige gemacht. Mit 18 ist sie dann auf London gezogen. Dort hat sie beim Chris Wood ist sie irgendwie untergekommen, hat sich dort als Schlagzeugerin beworben und hat viele englische Musiker kennengelernt, darunter auch den Mark Knopfler, wo sie eine Beziehung gehabt hat, eine Zeit lang. Und auch der Dire Straits Song Romeo and Juliet stammt eigentlich über sie, die gescheiterte Romanze, wo sie da mitgespielt hat. Sie hat auch Schlagzeug gespielt in einer Rockabilly-Band und in einer Frauen-, in einer weiblichen Punk-Rock-Band Backstage Pass und hat auch Gelegenheitsjobs angenommen, verschiedenste. Sie und ihren Joel-Freund, der Schlagzeuger Steve Dalton, haben eine Band gegründet, Holy and the Italians. 1978 sind sie eben dann auch nach London gezogen, wo die Band von der britischen Band Press gefeiert worden ist und dank der Single Tell That Girl to Shut Up einen Plattvertrag bei Virgin Records überhaupt, also gerade gross eingestiegen ist, sozusagen. Und hat aber dort eine schwierige und langwierige Produktion gehabt und ist dann ein kommerzieller Misserfolg geworden und das Ganze ist dann wieder so ein bisschen zusammengebrochen, das Ganze. Sie sind zwar Vorband gewesen von The Clash und von The Ramones 1981, später dann hat es aber zur Auflösung geführt von dieser Band, weil die Produktion sich in die Ewigkeit rausgeschossen worden ist. Wir hören einen Song aus dem 81er Album Right to be Italian, The Youth Cup.

Sie hat dann unter ihrem Namen das Album Holy and the Italians aufgenommen in England und ist anschließend von der englischen Behörde nach Amerika abgeschoben worden, weil sie irgendwie ein Zeichen gemacht hat oder so, wo aber nicht nachweisbar sie sei. Sie ist dann nach New York City gezogen, wo sie kurze Zeit bei der Waitress gespielt hat. Die Band, die wir auch schon da vorgestellt haben, in anderen lokalen Gruppen Bands gespielt hat und 1990 dann in Los Angeles zwei Jahre eine neue Band gegründet hat, The Oblivious. Und mit dem Album America sind sie dort auftreten und daraus hören wir Crush.

Was tolle Beth Winston von den meisten ihrer Kollegen unterschieden hat, ist ihre energiegeladene Art. Sie hat gesungen und hat Gitarre mitreissen gespielt und hat dem Pop einen ordentlichen Power gegeben. Und auf diesen Singles macht sie auch keine Ausnahme. Ihren rotzigen Gesang trifft auf ihre sägende Gitarre-Sound und ihre eingängende Refrain, wo hat sie voll im Griff. Die perfekte Mischung für so ein Punk-Single. Und der nächste Song, der letzte Song im Teil 1, wir hören dann noch mehr von der Beth, von der Holly Beth Vincent in der zweiten Stunde am 5 ab 7. Der letzte Song hat sie 2015 einmal rausgebracht, ist auf dem Bandcamp-Account bei ihr zu finden. Als hey, mit Hey Boy zusammen hat sie Smash nochmal aufgenommen, wo sie 2007 das erste Mal rausgebracht hat. Wir hören jetzt aber den Originalsong.

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0: eine neue Band, die Verlierer, die etwas Neues rausgebracht haben. Zersplittertes Glas, haben wir gehört. Morgen ist der Tag der Pflege, dass im Schweizer Gesundheitswesen, besonders in der Pflege, nicht alles rund läuft. Ist kein Geheimnis, die beiden Pflegefachkräfte, Samara und der Norman, haben ganz offen mit der Patricia aus der RASA-Redaktion über Risiken und Probleme geredet, aber auch über die schönen Seiten vom Pflegeberuf.
1: Man hat so viele schöne Momente. Ich liebe meinen Beruf, wenn er mich nicht irgendwann mal ins Grab bringt. Ja.
2: Scherzt Norman. Der eigentlich mit den Tränen kämpft, während er auf die Missstände im Pflegeberuf aufmerksam macht.
1: Natürlich unterbesetzt von vornherein hin und damit wird auch bewusst so geplant, weil wenn wir das Gefühl haben, wir schaffen das auf Biegen und Brechen irgendwie hin, dann lassen sie uns das so eingewöhnen, dass wir unterbesetzt arbeiten, dass es für uns normal ist. Und die Folge ist, dass das Personal komplett ausgebrannt ist, dass die Hälfte eigentlich Burnout-Symptomatik vorzeigen oder Selbstschutz machen, indem ihnen alles gleichgültig ist und ja eigentlich nur auf dem Arbeitsplatz anwesend sind, aber nur das Nötigste machen.
2: Arbeiten am Limit mache auf Dauer krank. Samara fügt ergänzend hinzu.
3: Was ich jetzt als temporäre auch oft erlebe, sind einfach die mangelnden Führungskräfte. Also sehr enttäuschend auch, wie sie reagieren. Ich meine, teilweise auch Stationsleitung, wo ich zusammenarbeite, sehen die Missstände. Und auch wenn ich es dann anspreche, hey, mir geht es gerade nicht gut. Ich bin überfordert, zeige Burnout-Symptome. Und dass man halt einfach wegschaut, dass man nicht reagiert, dass man das schön redet. Da habe ich extrem Mühe.
2: Samara erzählt außerdem, dass Pflegekräfte, die überlastet sind und sich krank melden, oft keine Unterstützung bekommen. Im schlimmsten Fall droht sogar die Kündigung. Die 25-Jährige spricht aus eigener Erfahrung.
3: Ich habe es so erlebt, dass man so ein bisschen Mietschuld gehabt. Ich finde halt ziemlich sensibles Thema, weil ich weiß, man ist ersetzbar, aber man kommt halt als Mensch der Team arbeitet, man macht ihre Arbeit und dann einfach, dass man sagt, hey, wir sind irgendwie nicht zufrieden mit dir, bringt Beispiele, wo nicht der Wahrheit entspricht und sagt, ja, hat mich gefreut, tschüss, ciao, das finde ich halt so ein bisschen sehr schwierig.
2: Schwierig findet Norman vor allem auch die prekären Arbeitsbedingungen, die oft als normal hingenommen werden.
1: Ich war jetzt in meinem Haus tätig, da waren wir morgens zu zweit bei Schwerdemente. Für 15 Bewohner waren wir zu zweit in der Pflege. Ich musste noch als einzigste Fachkraft Medikamente richten. Wir mussten auch auf zwei Stockwerke verteilt, mussten wir auch Frühstück machen und die Pflege.

0: machen und das innerhalb 3 Stunden und das ist menschenunwürdig.
1: Überforderung steht an der Tagesordnung im Pflegealltag.
2: Ich komme heim und bin schon um 4:30 schon im Bett, wie es nicht anders geht. Und dass ich mein Hobby nicht kann angehen, den Sport, dass ich meinen Freundeskreis vernachlässige, weil es einfach vom Energiebedarf einfach leer ist. Ich mag halt nicht mehr. Und dass aber der Betrieb nicht macht und auch nicht entgegenkommt und Entlastung sorgt.
0: Das Problem ist, ich verausgab mich so sehr, dass ich zu Hause nichts mehr kann. Also ich komme nach Hause, ich habe ja einen Haushalt zu erledigen. Ich muss Einkäufe machen. Das leidet alles drunter. Mein Freundeskreis, das Privatleben, leidet so krass drunter.
1: Norman sagt, dass Pflegekräfte oft erst zu spät merken, dass sie an ihre Grenzen stoßen.
0: Ich hatte schon das Thema, dass viele Kollegen schon vor meinen Augen geweint haben, weil die eigentlich schon im Burnout sind. Und ein Arbeitsplatz sollte ein sicherer Ort sein. Und wenn man hinkommt und schon weinen muss oder Angst hat, zur Arbeit zu gehen, weil man denkt, um Gottes Willen, ich werde wieder gemobbt oder wie soll ich den Arbeitstag bewältigen, dann ja. Und lieber gehe ich arbeiten und bin dann tot zu Hause, wirklich geht dann gar nichts mehr. Aber ich weiß, die Leute sind halt wenigstens gut versorgt.
1: Auch Samara hat Probleme damit, Arbeit zu delegieren.
2: Ich weiß, es ist eine schlechte Einstellung, aber wenn ich weiß, mit welcher Person ich arbeite, dann mache ich es doch lieber selber. Nein, und das finde ich halt wirklich doch eine schlechte Einstellung, weil das Abdelegieren und Teamwork ist natürlich wichtig.
1: Allerdings gehöre dazu jede Menge Vertrauen.
0: Also ich bin die Tagesverantwortung. Wenn da meine Kollegin Bullshit macht, hafte ich. Und in dem Beruf, und es ist kein Witz, wir stehen mit einem Bein im Knast. Also wenn jemand Schmerzen hat, ein Bewohner, und er will eine Novalgin-Tablette, wo jeder von uns, oder eine Dafagan, wo jeder von uns einfach zur Apotheke gehen kann oder teilweise zum DM oder sowas und diese Tablette frei kaufen kann, wenn ich diese Tablette dem Bewohner gebe, aber das ist vom Arzt nicht verordnet, zählt es als Vergiftung.
1: Trotzdem würden Medikamente oft ohne Arztanweisung verabreicht. Dokumentationsfälschung passiere regelmäßig. Die Spitze sei aber der Umgang mit abgelaufenen Arbeitsutensilien.
0: Zum Beispiel ist es vorgekommen, dass ein Bewohner einen Katheter braucht und der Katheter ist aber abgelaufen. Und dann wird man wirklich gezwungen, den zu benutzen, weil man nichts anderes da hat. Und das ist wirklich hoch fragwürdig, dass man das macht, weil damit eine hohe Infektionsgefahr besteht. Und auch Thema Arbeitssicherheit teilweise abgelaufene Mundschutz, wo man arbeiten muss, ja. mit sehr viel abgelaufenen Dingen, Blutentnahme mit abgelaufenen Sachen, das ist ein No-Go eigentlich.
1: Doch trotz all der Schattenseiten gibt es auch Aspekte, die Norman und Samara im Pflegeberuf motivieren und Freude bereiten.
2: Vor allem eben Thema Freude danach, wo sie haben. Wenn sie es halt nicht mehr können und wir einfach entgegenkommen, finde ich es absolut schön. Und meistens grinse ich auf der Station und habe so Spitznamen bekommen, Grinsenback oder Smiley Face, weil ich habe auch wirklich Freude mit den Bewohnern zusammen schaffen. Auch im Team schaffe ich sehr gern, wenn es funktioniert.
0: Einfach schon ein Danke von den Bewohnern, das tut so gut. Der Beruf gibt mir auch viel, weil wenn ich nach Hause gehe, weiß ich, ich habe heute was Gutes getan. Ich habe jemanden bereichert dadurch. Die Bewohner geben einem so viel. Auch miteinander das Spaß machen. Ich habe mich zum Beispiel auch schon mal hingesetzt und habe mich von der Patientin Essen eingeben lassen. Und die ganzen Bewohner hatten Spaß. Das sind so tolle Momente. Man hat so viele schöne Momente. Ich liebe meinen Beruf, wenn er mich nicht irgendwann mal ins Grab bringt. Ja.
3: Da war Samara und der Norman, temporäre Pflegefachkräfte, die im Pflegeberuf zwar schätzen, aber auch Mängel sehen. Das ganze halbstündige Interview könnt ihr im Laufe des Morgens nachhören oder auf unserem Soundcloud-Kanal nachhören.

Das ist Nadia Sila für den morgigen Tag von der Pflege. Still Alive ist das gewesen. Und da kommt Blind Butcher mit Attached, bevor wir dann ja, zum Wetter überschauen, wie der heutige Tag aussieht.

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3: Heute Montag unbeständig mit viel Wolken, wiederholten Regengüsse, vereinzelt auch mit Blitz und Donner. Ganz kurze Aufhellungen zwischendurch. Da an Temperaturen um die 11 bis 13 Grad, am Nachmittag geht es bis 16 Grad hoch. Also nicht viele grosse Veränderungen, außer es kommt von oben. Wir müssen den Schirm mitnehmen, Regenhosen. Oder ihr geht gerade mit dem Badeanzug raus. Da kann auch nicht viel passieren. Und bei so Tag, da kann man einen Song für ihn ziehen, der vielleicht so heisst. Es ist mir gleich, wenn die Sonne doch nicht scheint. Da kommt Patti Page.

Wunderbar, ein alter Song von der Barbara Dane and the Chambers Brothers, It Isn't Nice. Und am Wochenende hat die Band gespielt im Booster in Zürich. Ja, das ist ein Schuhgeschäft, die Platte verkauft sie da auch noch. Genau, haben dort oben eine Schaffhauser Band gespielt, die man gar nicht so kennt. Clever Cunts heissen die. Und da hören wir mal rein in ihren Song. My Friend. Findet ihr auf dem Bandcamp.

www.musicdotcom. Und wir hören an, wer alles Geburtstag hat am 11. Mai im Rockbusiness. Zum Beispiel der Greg Dolly von den Afghan Wigs, hat bei den Twilight Singers, bei den Gutter Twins noch mitgemacht. Und er hat als Stimme verkörpert von John Lennon im Film Backbeat. Oder ist auch schon mit einem Foo Fighters Album auftreten, wo er Gitarre gesungen und gesungen hat. Der Eric Burden hat Geburtstag. Wie alt wird denn der? 87 ist schon. Eric Burden. The good old animal singer. House of the Rising Sun hat er gesungen ganz in den 60er Jahren. Grossartiger Sänger und Unterhalter auch. Dann der R. Dean Taylor, Singer-Songwriter. Während der Motown-Zeit, der 60er, 70er Jahre, hat er Lieder geschrieben für Temptations, Diana Ross, The Supremes und uns. There's a ghost in my house. So Sachen hat er geschrieben. Er ist 22 im Alter von 82 gestorben. Anthony F.J. Barrow, er war der englische Pressesprecher von den Beatles zwischen 62 und 68. Er hat den Ausdruck der Fab Four verwendet in seinen Pressemitteilungen und hat auch dazu beigetragen, dass Beatles so richtig gross geworden sind. Eine der letzten Aufgaben war, dass er mit den Beatles die Bearbeitung des Comic Heft gemacht hat, von der Magical Mystery Tour. So einen ist das. Ich habe auch 2016 schon verstorben. Der Irving Berlin ist natürlich ein Klassiker. Ist mit 101 1989 gestorben. Der Irving Berlin. Also verantwortlich für White Christmas. There's no business like show business. Let's face the music and dance. Und. Genau. Darum lassen wir etwas von ihm laufen. Cheek to Cheek von Fred Astaire.

0: So, wir sind in der zweiten Stunde am Montag, 11. Mai, bei Easy Riser. Und vielleicht habt ihr ja Gartenarbeit gemacht. Am Wochenende, wo es noch schön war, ist Pflanzen nach der Eisheiligen, Eispflanzen macht Sinn, weil die Eisheiligen sind ja jetzt in dieser Woche eigentlich. Und vielleicht hätte da sollen warten für all die, die schon eingepflanzt haben. Vielleicht wird er aber nicht so schlecht. Die Eisheilige ist ja schon richtig warm. Und so wie es aussieht, müsst ihr keine Angst haben. Und ihr stöhnt oder wacht dann vielleicht nicht auf. Im falschen Moment.
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0: Ja, wach vielleicht auf und denke, habe ich schon ein Problem, ohne das zu wissen? Vielleicht ist das so. Ab und zu weiss man es nicht. Und es hängt so im Nacken rein.

Der Baboon Show am 6. Juni im Kangarn in Schaffhausen. Und der Promi Flash 292, Holly Beth Vincent. Sie ist 56 Jahre alt, geboren als Holly Beth Cernuto, ist eine amerikanische Sängerin, Songwriterin, Multiinstrumentalistin und Produzentin für ganz viele verschiedenste Sachen. Sie hat auch in der Werbeszene dann später geschafft. 1978 ist sie losgezogen mit ihrem Schlagzeugkollegen, der Steve Young, als Steve Dalton bekannt, und hat die Band Holly and the Italians gegründet, 1979 dann nach London gezogen, wo sie in einer Wege gewohnt hat, wo der Mark Knopfler gewohnt hat und dort mit ihm auch eine romantische Beziehung hergestellt hat oder gehabt hat, wo dann später daraus ein Song geworden ist von ihm. Genau. Holly and the Italians haben 1979 den Klassiker, the Tell That Girl to Shut Up, rausgebracht, ein kleinerer Hit geworden und so dann halt auch ein grösserer Deal abgeschlossen werden hat können mit der Band, dann aber dann wieder in der Versenkung gelandet ist, weil die Produktion nicht wirklich gut gelaufen ist. Wobei der Right to be Italian in der heutigen Zeit ganz neu bewertet worden ist, obwohl es nicht in Charts, grosse Charts gekommen ist, ist das Album immer für gut erklärt worden. Auch der Song I Wanna Go Home, das ist der Opener auf dem Platte von der CD oder was auch immer. Ja, vielleicht den Hand, wenn ihr mal hören wollt. Ja, ist auch «I Wanna Go Home» ist auch ein Titel, der in Teenie-Filmen gelaufen ist, auch später in Coverversionen von anderen Bands aufgenommen worden ist, in Soundtracks für Film, Videospiel und anderen Werbespots auftaucht worden ist und auch in der MTV-Serie dort dazu mal gelaufen ist oder in der «American Idol»-Folge auch so weit gelaufen. Genau. I Wanna Go Home hören wir da von ihrem ersten Album, The Right to Be Italian. Ihres allererste Album 1981 rausgekommen. Das ist auch schon ein bisschen her. Ja. Yeah.

1981, 82 ist Holy and the Italians als Band mit den Selectors auftreten, mit den Clash, bei den Sendenistatur in New York oder mit Ramones auch durch Amerika gezogen. 1981 ist sie dann auch mit dem Joey Ramone in einer Coverversion ins Studio gegangen mit I Got You Babe 1982 als Single veröffentlicht worden. Und da hinten dran gehört man dann noch den Thomas Dolby an den Synthesizer. I Got You, Babe.

Zum Abschluss vom Promi-Flash-Teil 292 mit der Holly Beth Vincent hören wir noch ihren Hit rein, den sie 1979 geschrieben hat und sie auf England gebracht hat. Und dann hat man ja dort alles nochmal neu aufgenommen. Und die Platte ist dann nicht erfolgreich leider gewesen. Und die Produktion ist so ein bisschen, ja, nicht ganz, es hat es nicht ganz geschafft gehabt, obwohl sie das Talent dazu gehabt hat, zum ganz gross werden. Und später hat man dann eben die Platte ganz mit einem anderen Licht gesehen. Oder vor allem das Lied Tell That Girl to Shut Up, wo sie eben 1979 schon einen kleinen Hit gehabt hat und später dann auch von einer anderen Band Television Vamp rausgebracht worden ist und noch ein grösserer Hit geworden ist. 1988 ist das, glaube ich, 10 Jahre später hat es den Song dann wirklich überall in die Charts reingebracht. Ja, auch in Australien, auf der ganzen Welt hat man den Song gehabt, wo erklärt wird, dass der Meitli doch besser Klappe soll halten und in einer anderen Textpassage sagt sie, sie ist eine Musikerin und geht zur Schule und geht studieren. Und Beth Vincent hat sich halt alles selber autodidaktisch beigebracht gehabt. Das Gitarre spielen, Schlagzeug spielen, alles, was sie hat können spielen, hat sie selber gelernt gehabt. Tell the girl to shut up here. Wir hören noch mehr in der dritten Stunde am 5.8.

Das Wetlag war genau mit Mangst du wunderbar Wetlag. Da erinnert mich doch an den heutigen Tag, wenn ich den Ausgang auf dem Velo fahre und nachher nasse Füße habe oder Beine, besser gesagt. Und ab und zu fühlt man sich dann wie ein reicher Mann, aber wie die Beatles gemeint haben.

L'habito non fa il bit nick. Von der Evi ist das genau. Evi, sind wir ein paar Sekunden vor der halben Acht da. Und Ende April ist Donna 2 ein neues Album erschienen. Es ist ein besonderes Projekt, denn dahinter steht der Discord-YouTuber Soft Willy, auch besser bekannt als Nick. Für das Album hat er nicht Solo-Musik gemacht, sondern verschiedene YouTuber, Artists und Producer zusammengebracht und Party ist der Song und ein aus dem Projekt und kommt vom Soft Willy, vom Jojo, vom Lippe und vom Jumi.

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1: Im Songparty geht es ums Nachtleben, unterwegs sein, Motivation und das Gefühl, dass die Musik einfach nicht aufhören kann oder muss. Er bewegt sich zwischen Hip-Hop, Internet, Rap und bringt Jean Set Emo Aesthetic Vibes mit, wo euch zum besseren Move bringt. Das war Party vom Soft Willy, Jojo, Lippe und Yumi. Der Song ist vom neuen Album Donna 2, Donna 2, komplett aus dem Discord Project mit dem YouTuber, Artist und Producer entstanden. Die Songliste, Playlist findet ihr unter www.rasa.ch, könnt dem Link folgen und könnt die Songs nachspielen. Da kommt Cat Power mit New York.

Pierre-Antoine Muracchioli. Und ja, bevor wir zu den Ausgangstipps kommen, da noch der Delta 72. Satellite.

Und wir kommen zu den Veranstaltungshinweisen. Jeweils könnt ihr unter www.rasa.ch nachschauen. Was sonst noch alles gibt. Heute Montag, Pop ist tot, Hardcore auch, sagt der Salon. Der Wiener Anarcho-Pop-Punk-Poet bringt auf seiner Hardcore-Tour Hardcore ist tot, Tour 2026 neue Hymnen für überforderte Herzen auf Bühne. Laut, wütend und tanzbar zwischen Punk und Elektro-Clash. Bissiger Gesellschaftskritik wird das Konzert zur katarischen Clubnacht. Nicht für Zartbeseitete. Los geht's um 7:30 im Dynamo. Heute Abend am Montag. 7:30 im Dynamo in Zürich. Und wenn er schon über oder Hardcore Pop Punk macht, darf natürlich auch der Cello Biafra nicht fehlen. Übrigens, Cello Biafra geht es wieder besser nach seinem Schlaganfall, den er hatte. Und der Salo singt auch da über den Cello Biafra, hat gesagt, natürlich. Wir hören hier rein.

Das also Salo im Dynamo heute Abend um 7:30 in Zürich. Und morgen ist der Tag der Pflege, der internationale Tag der Pflege, würdigt die Arbeit von rund 28 Millionen Menschen weltweit in Pflegeberufen. An diesem Tag organisiert das BBZ zusammen mit dem ODAG Schaffhausen, Organisation von der Arbeitswelt Gesundheit, eine Standaktion auf dem Vornachtplatz. Morgen auf dem Vornachtplatz. Besucherinnen und Besucher können Danke sagen und Interesse am Pflegeberuf haben die Möglichkeit, sich am Stand über die Ausbildung zu informieren. Ab der 2 auf dem Vornachtplatz morgen Nachmittag.

0: Und über Auffahrt ist da in Schaffhausen wieder Bachstadt. Beim internationalen Bachfest dreht sich alles vom Mittwoch bis am Sonntag alles um Barockmusik unter dem Motto «Der Bach zeitlos». Seit 80 Jahren bringt das Festival Menschen über die Musik zusammen, bietet 5 Tage lang Konzerte und besondere Klangmomente. Mehr Infos gibt es unter www.bachfest.ch. Natürlich hat Bach auch Popmusik inspiriert. Die Beatles haben ganz viele Lieder beeinflusst von Bach. Der Eminem mit dem Song Brainless zum Beispiel, Lady Gaga, auch eben ganz viele verschiedenste aus Pop, Rock, Heavy Metal hat sich natürlich auch ganz viel bedient beim Bach. Oder auch sowieso bei Klassik-Sachen. Der Johann Sebastian Bach. Und natürlich haben wir auch da einen Schweizer gefunden, der über den Bach gesungen hat. Das ist der Lügner, der da einen Song beigesteuert hat, der heisst «Der Bach ab».
1: Wir versuchen es jetzt mal alle zusammen. Ihr wisst, he? Johann, rechte Hand, dann linke Hand, dann kommt der Sebastian, rechte Hand, linke Hand. Und vergesst nicht, alles schön rundspielen, schön aneinander. Also wir versuchen es. Achtung, Johann, und los. Jawohl, andere Hand. Jawohl, Sebastian. Gut, andere Hand. Ja, yeah. Noch ein bisschen mehr zusammen. Noch ein bisschen mehr. Wir suchen es gerade nochmal. Kommt, los. Jawohl, schon besser. Schon besser, jawohl. Und gerade nochmal versuchen, gerade nochmal dranhängen. Jawohl, so ist gut. Jawohl.

0: Ja, aber was machen Sie denn da mit dem Herr Bach was? Das können Sie doch nicht einfach so machen.
1: Wieso nicht? Der ist schon lange tot.
0: Tot? Tot ist der?
1: Ja, der ist tot.
0: Ja, auch gut.

0: Ja, vielleicht dritter Bach, der Bach, der Lügner, auch noch auf, am Bach-Festival in Schaffhausen. Diese Woche bei der Überfahrt, nein, nicht bei der Überfahrt, bei der Auffahrt, über die Auffahrt natürlich, ein Bachfest in Schaffhausen. Schaffhausen.
1: Start schon der Bach, am Schluss geht alles durch den Abfluss.
0: Das ist also... Am Mittwoch geht's los, genau. Dann gibt's noch ab dem 15. Mai, also auch ab dem Freitag, eine multimediale Installation, Show über Demenz. Eine subjektive multimediale Installation von Ray Levy, der Ray L. Am 15. Mai. Am 5. bis am 10. am Seilerweg 3 in Schaffhausen. Das ist eine Ausstellung, die am 15., 16., 17. und dann die Woche drauf und die übernächste Woche auch noch läuft. Jeweils vom Freitag bis am Samstag. Sonntag auch vom 4. bis am 7. oder 3. bis am 6. am Seilerweg 3. Multimediale Installation vom Ray Levy. Und auch Heavy haben wir noch etwas für Winterthur im Gaswerk in Winterthur. Dort findet das Heavy Psych Sound Festival findet dort statt. Freitag, Samstag. Und dort spielen ganz viele verschiedene Bands aus Polen, aus Amerika, England, Italien, Fass Populi, Desert Storm 16 und The Weed Packer. Und auch The Night Stalker aus Griechenland. Am Samstag dann mit, was wir auch noch drei mit Forever Stoned. Dort geht es vor allem um Substanzen, die man sich reinpfeifen kann, wahrscheinlich. An dem Heavy Psych Sound Festival. Und völlig losgelöst in die neue Woche dann starten. Da kommt The Night Stalker. Das ist der Ausgangstipp vom Radio Rasa Team. Und jetzt das Fenster aufmachen und voll aufdrehen.

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1: Steinigen oder nicht in die dritte Stunde hier bei Easy Riser am Montag, 11. Mai. Maibaum aufstellen, erste Radtouren machen, Besuche in blühenden Parks, botanische Garten oder Städtereisen für Badeferien. Ist noch ein bisschen zu früh wahrscheinlich, außer ihr könnt weit, weit weg, wahrscheinlich auf Kreta, Mallorca oder so, irgendwo an auf Mauritius oder was weiß ich, damit man es vielleicht auch ins Wasser hineinheben. Und natürlich könnt ihr ab da Pflege machen mit den Hecken schneiden, düngen, den Boden auflockern oder eine feine Maibohle geniessen. Da alles hat Platz in der dritten Stunde da bei Easy Riser.
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1: Oder ihr könnt auch natürlich den Promi Flash 292 mit der Holly Beth Vincent da ein paar Minuten reinziehen. Das fühlt sich auch an wie ein Maibowler. Und da kommen die Afghan Wicks mit Chia.

Blumenfleisch 292 mit der Holly Beth Vincent, Musikerin, Multiinstrumentalistin und Produzentin, Songwriterin und. Mit Oblivious Anfangs 80er Jahre oder mit der Holly and the Italians bekannt worden, mit dem Tell That Girl to Shut Up, wo wir da gehört haben in der zweiten Stunde. Hat sie nachher dann die Oblivious gegründet gehabt, wo so ein bisschen New Wave beeinflusst, Punk, Pop, Rock war. 1993 auch von der Kritik hochgelobt worden ist. Und ja, aber es gleich nie richtig geschafft hat. Sie hat dann aber auch angefangen, ganz verschiedene Sachen zu machen. Sie hat da in einem Independent-Film mitgespielt in New York oder mitgewirkt in der Hau, wo sie Schauspielunterricht genossen hat. Dann hat angefangen, auch für Werbung zu machen. Sie hat ganz viele Sachen veröffentlicht oder auch in die Techno-Szene rein. In House-Music hat sie sich reingeworfen, sozusagen. Und 2013 ist sie dort als Gastsängerin vom LA-Techno-Künstler Buff Roshi zu hören gewesen. Eine Coverversion von ihrem Lied Paris hat man in das Lied bearbeitet gehabt. Und dann 2016 rausgekommen. Sie hat mit dem ganzen Projekt mitgeschafft und hat Text für das Album geschrieben aus dem Jahr 2013. Der Song Paris mit dem Buff Rushy Canada.

Geld hat sie immer können verdienen mit Musik machen. Sie ist auch Synchronsprecherin für internationale oder nationale Werbespots für Nike, Nintendo, Pepsi oder Squirt. Beim Schreiben verspürt sie, wenn sie selber Musik macht, verspürt sie eine Stimmung oder hat eine Melodie im Kopf, konzentriert sich und lässt die Musik so entstehen. Sie versucht nicht zensieren, sondern sie entsteht einfach so und zwar auch ganz oft. Und wir hören jetzt noch einen früheren Song rein, aus dem 82 von der Holly Beth Vincent mit dem Flower Wish.

Sie hat die meisten von ihren Alben selber finanziert und auf kleinen Labels veröffentlicht. Holly Beth Vincent hat nie viel Raum gehabt. Im Vergleich zu der Chrissy Hynde, die auch um die gleiche Zeit von Amerika auf England gezogen ist, hat Chrissy Hynde doch schon einig mehr oder viel mehr Erfolg denn später. Oder immer noch oder wird treit von dem Ganzen inspirierte Pop-Punk-New-Wave-Künstlerinnen. Obwohl sie auch Singles hatte, die in Tipprate sind, wo sie auch berühmt worden ist. Nur hat es dort irgendwo gekappert und irgendwie ist dort nicht weitergegangen. Selbstverwirklichung mit elektronischen Werken auch später, mit Synchronarbeiten, hat von ihrem unabhängigen Geist gezogen oder zeigt, dass sie das einfach auch will und auch im Nischenpublikum da schätzen weiß, was sie macht. Holly Vincent hat in ihrer Karriere auch mit hellen Lichtblick und dunklen Phasen zu tun gehabt. Sie hat mit ganz vielen verschiedensten Künstlern zusammengearbeitet. Mit Michael Monroe im Album ist sie zum Beispiel auftreten, No Faking It, oder Mick Taylor. Mit der Concrete Blonde Sängerin ist sie auch 2012 hat sie dort ein ganzes Album gemacht, oder vorher schon, das ist schon vorher in den 90er Jahren, wo sie, wo Concrete Blonde Sängerin, glaube ihre Band mal so zwischendurch nicht gemacht hat, hat sie ein ganzes Album veröffentlicht, oder eben auch mit dem Joey Ramone zusammen, wo wir in der ersten Stunde oder zweiten Stunde irgendwann schon einen Song gehört haben. Und da zum Abschluss hören wir noch mal einen, wo sie auch mit singt, mit dem Party Line. Das ist Promenfest 292 mit der Holly Beth Vincent.

0: Das The Butchums mit Scott Pilgrim against Karate Man. Das Single, das neu rausgekommen ist, da, das erste Mal auf 107,2 MHz. Und ja, die spielen am Rasafari beim Gaswerk am 30. Mai nämlich. Und was gerade noch reingekommen ist, dass die 50 Keitlins wieder da im Radio Rasa Studio auftreten werden. Am Samstag, 16. Mai, ab der 8. da im Radio Rasa Studio. Und wer es verpasst hat, die jetzt hören, sie sind da schon mal da gewesen. Das letzte Jahr ist da, glaube ich, ich habe es verpasst gehabt.
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0: Es ist 8:30 und wenn ihr nicht auf der Autobahn hockt, dann möchtet ihr vielleicht einen Ausstau Gedanken über ein Auto.
1: Are you ready for Funky?
2: Gedanke!
3: Yeah! Fuck you, Tom!
4: Ein Auto, das nicht angeht, ist schlecht. Aber ein Auto, das nicht mehr ausgeht, das ist wirklich, wirklich schlecht.
2: Funky Gedanke. Und was denkst du?

Ein wunderschönes Cover von Nirvana, von den Nirvana. Also Nirvana haben Nirvana gecovert, weil die Nirvana, die Nirvana gecovert haben, haben zuerst Nirvana geheissen, wie auch immer. Wenn ihr jetzt nicht draus kommt, ist auch gleich. Genau. Hören wir noch The Cramps, How Come You Do Me, bevor wir dann nochmal einen Tag in die Pflege hineinschauen. Denn morgen ist der Tag der Pflege.

0: Morgen ist der Tag der Pflege. Übrigens auf dem Vornachtplatz ab der 2 gibt es dort den Stand, dass im Schweizer Gesundheitswesen, besonders in der Pflege, nicht alles rund läuft, ist kein Geheimnis. Die beiden Pflegekräfte Zamara und der Norman haben ganz offen mit der Patricia, mit der Radio Rasa Redaktion über Risiken und Probleme geredet, aber auch die schöne Seite vom Pflegeberuf rausgehoben.
1: Man hat so viele schöne Momente. Ich liebe meinen Beruf, wenn er mich nicht irgendwann mal ins Grab bringt. Ja.
2: Scherzt Norman, der eigentlich mit den Tränen kämpft, während er auf die Missstände im Pflegeberuf aufmerksam macht.
1: Natürlich unterbesetzt von vornherein hin und damit wird auch bewusst so geplant, weil wenn wir das Gefühl haben, wir schaffen das auf Biegen und Brechen irgendwie hin, dann lassen sie uns das so eingewöhnen, dass wir unterbesetzt arbeiten, dass es für uns normal ist. Und die Folge ist, dass das Personal komplett ausgebrannt ist, dass die Hälfte eigentlich Burnout-Symptomatik vorzeigen oder Selbstschutz machen, indem ihnen alles gleichgültig ist und ja eigentlich nur auf dem Arbeitsplatz anwesend sind, aber nur das Nötigste machen.
2: Arbeiten am Limit mache auf Dauer krank. Samara fügt ergänzend hinzu.
3: Was ich jetzt als Temporäre auch oft erlebe, sind einfach die mangelnden Führungskräfte. Also sehr enttäuschend auch, wie sie reagieren. Ich meine, teilweise auch Stationsleitung, wo ich zusammenarbeite, sehen die Missstände. Und auch wenn ich es dann anspreche, hey, mir geht es gerade nicht gut. Ich bin überfordert, zeige Burnout-Symptome. Und dass man halt einfach wegschaut, dass man nicht reagiert, dass man das schön redet. Da habe ich extrem Mühe.
2: Samara erzählt außerdem, dass Pflegekräfte, die überlastet sind und sich krank melden, oft keine Unterstützung bekommen. Im schlimmsten Fall droht sogar die Kündigung. Die 25-Jährige spricht aus eigener Erfahrung.
3: Ich habe es so erlebt, dass man so ein bisschen Mietschuld gehabt. Ich finde halt ziemlich sensibles Thema, weil ich weiß, man ist ersetzbar, aber man kommt halt als Mensch dorthin, arbeitet, man macht ihre Arbeit. Und dann einfach, dass man sagt, hey, wir sind irgendwie nicht zufrieden mit dir, bringt Beispiele, wo nicht der Wahrheit entspricht und sagt, ja, hat mich gefreut, tschüss, ciao. Das finde ich halt so ein bisschen sehr schwierig.
2: Schwierig findet Norman vor allem auch die prekären Arbeitsbedingungen, die oft als normal hingenommen werden.
1: Ich war jetzt in meinem Haus tätig, da waren wir morgens zu zweit bei Schwerdemente. Für 15 Bewohner waren wir zu zweit in der Pflege. Ich musste noch als einzigste Fachkraft Medikamente richten. Wir mussten auch auf 2 Stockwerke verteilt, mussten wir auch Frühstück machen und die Pflege machen und das innerhalb 3 Stunden und das ist menschenunwürdig.
2: Überforderung steht an der Tagesordnung im Pflegealltag.
3: Ich komme heim und bin schon um 4:30 schon im Bett, wie es nicht anders geht. Und dass ich mein Hobby nicht kann angehen, den Sport, dass ich meinen Freundeskreis vernachlässige, weil es einfach vom Energiebedarf einfach leer ist. Ich mag halt nicht mehr. Und dass aber der Betrieb nicht macht und auch nicht entgegenkommt und Entlastung sorgt.
1: Das Problem ist, ich verausgab mich so sehr, dass ich zu Hause nichts mehr kann. Also ich komme nach Hause, ich habe ja einen Haushalt zu erledigen. Ich muss Einkäufe machen. Das leidet alles drunter. Mein Freundeskreis, das Privatleben, leidet so krass drunter.
2: Norman sagt, dass Pflegekräfte oft erst zu spät merken, dass sie an ihre Grenzen stoßen.
1: Ich hatte schon das Thema, dass viele Kollegen schon vor meinen Augen geweint haben, weil die eigentlich schon im Burnout sind. Und ein Arbeitsplatz sollte ein sicherer Ort sein. Und wenn man hinkommt und schon weinen muss oder Angst hat, zur Arbeit zu gehen, weil man denkt, um Gottes Willen, ich werde wieder gemobbt oder wie soll ich den Arbeitstag bewältigen, dann ja. Und lieber gehe ich arbeiten und bin dann tot zu Hause, wirklich geht dann gar nichts mehr. Aber ich weiß, die Leute sind halt wenigstens gut versorgt.
2: Auch Samara hat Probleme damit, Arbeit zu delegieren.
3: Ich weiß, es ist eine schlechte Einstellung, aber wenn ich weiß, mit welcher Person ich arbeite, dann mache ich es doch lieber selber. Und das finde ich halt wirklich doch eine schlechte Einstellung, weil das Abdelegieren und Teamwork ist natürlich wichtig.
2: Allerdings gehöre dazu jede Menge Vertrauen.
1: Also ich bin die Tagesverantwortung. Wenn da meine Kollegin Bullshit macht, hafte ich. Und in dem Beruf, und das ist kein Witz, wir stehen mit einem Bein im Knast. Also wenn jemand Schmerzen hat, ein Bewohner, und er will eine Novalgin-Tablette, wo jeder von uns, oder eine Dafagan, wo jeder von uns einfach zur Apotheke gehen kann oder teilweise zum DM oder sowas und diese Tablette frei kaufen kann, wenn ich diese Tablette dem Bewohner gebe, aber das ist vom Arzt nicht verordnet, zählt es als Vergiftung.
2: Trotzdem würden Medikamente oft ohne Arztanweisung verabreicht. Dokumentationsfälschung passiere regelmäßig. Die Spitze sei aber der Umgang mit abgelaufenen Arbeitsutensilien.
1: Zum Beispiel ist es vorgekommen, dass ein Bewohner einen Katheter braucht und der Katheter ist aber abgelaufen. Und dann wird man wirklich gezwungen, den zu benutzen, weil man nichts anderes da hat. Und das ist wirklich hoch fragwürdig, dass man das macht, weil damit eine hohe Infektionsgefahr besteht. Und auch Thema Arbeitssicherheit, teilweise abgelaufene Mundschutz, wo man arbeiten muss, ja. mit sehr viel abgelaufenen Dingen, Blutentnahme mit abgelaufenen Sachen, das ist ein No-Go eigentlich.
2: Doch trotz all der Schattenseiten gibt es auch Aspekte, die Norman und Samara im Pflegeberuf motivieren und Freude bereiten.
3: Vor allem eben Thema Freude danach, wo sie haben. Wenn sie es halt nicht mehr können und wir einfach entgegen kommen, finde ich es absolut schön. Und meistens grinse ich auf der Station und habe so Spitznamen bekommen, Grinsenback oder Smiley Face, weil ich habe auch wirklich Freude mit den Bewohnern zusammen schaffe. Auch im Team schaffe ich sehr gern, wenn es funktioniert.
1: Einfach schon ein Danke von den Bewohnern, das tut so gut. Der Beruf gibt mir auch viel, weil wenn ich nach Hause gehe, weiß ich, ich habe heute was Gutes getan. Ich habe jemanden bereichert dadurch. Die Bewohner geben einem so viel. Auch miteinander das Spaß machen. Ich habe mich zum Beispiel auch schon mal hingesetzt und habe mich von der Patientin Essen eingeben lassen. Und die ganzen Bewohner hatten Spaß. Das sind so tolle Momente. Man hat so viele schöne Momente. Ich liebe meinen Beruf, wenn er mich nicht irgendwann mal ins Grab bringt. Ja.
0: Und wenn ihr euch Danke sagen wollt, dann könnt ihr morgen ab der 2 auf dem Vornachtplatz gibt es für Interessierte den Pflegeberuf anzuschauen, die Möglichkeit reinzuschauen am Stand für über die Ausbildung von der BBZ organisiert. Ab der 2 auf dem Vornachtplatz. Das war Samara und der Norman gewesen, temporäre Pflegekräfte, die im Pflegeberuf zwar schätzen, aber auch Mängel sehen. Das ganze halbstündige Interview könnt ihr im Laufe vom Morgen nachhören auf unserer Soundcloud-Seite www.rasa.ch. Kommen wir darauf. Morgen ist eben der Tag der Pflege und in dem Sinn ja auch viel gute, schnelle Besserung unserem Sportreporter im Thomas. Don't bring me down. Von den Animals sind da.

der Johnny and Thunders und mit der Patty Paladin. Dann fehlt nur noch John Chad and the Blackhearts, um das Ganze noch so ein bisschen abzurunden.

Machen wir noch einen Ausblick, was da im Radio Rasal am 11. Mai noch läuft. Ab am 11. gibt es Hörkombinat, Leben in den Finanzprodukten. Leben im Finanzprodukt, die Zürcher Grundbuchrecherche, ein Teil 1. Es gibt zwei Teile mit Nina Graf und dem Balz Oertli. Dann am 5. gibt es Homebrew mit dem Chrissi, eine Stunde lang Schaffhauser Musik, Pop-Pandemie ab der 6. Jahr mit dem Chrissi, Platte- und Labelbesprechungen, Ausgangstipps. Ab der 8. dann Kriti, eine Sendung in griechischer Sprache mit dem Manolis zu Bakis. Und ab der 10. dann gibt es Nonstop Music bis am Dienstagmorgen. Dann kommt Claudia und weckt euch für den 12. Mai. Und der letzte Song geht raus an Kultrockmusiker Jesse Hector. Er ist im Alter von 69 gestorben. Er war so ein 60er-Jahr-jugendlicher Mod-Rocker, der Primitive Rock gemacht hat und auch so ein bisschen im Proto-Punk reingekommen ist, mit Crushed Butler eine Band gehabt, in der Londoner Club-Szene umgedingelt ist und Gorillaz dann gegründet hat, den Hammersmith Gorillaz 1972 und Garage-Rock gemacht hat, schon ganz, ganz früh. 78 ist geworden, genau. Der Jesse Hector. Da mit dem Message to the World, the Gorillas and...

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1: Und ich wünsche euch einen ganz schönen Tag zusammen. Da ist der Stefan am Mikrofon. Bis zum nächsten Montag. Easy Riser.

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2: Es kombinieren Dominik Dussek und Elvira Isenring.
1: Heute Leben im Finanzprodukt, Teil 1. WAF und Zürich analysieren die Eigentumsverhältnisse in Zürich anhand des Grundbuchs.
2: Wenn man auf Mietportalen wie HomeGate oder ImmoScout nach Wohnungen in der Stadt Zürich sucht, dann findet man dort sehr wenige, dafür sehr teure Angebote. Je nach Plattform zwischen 1067 und 1193 Treffer. Eine 1,5-Zimmer-Wohnung mit 24 Quadratmetern für über 2000 Franken. 3,5-Zimmer für 3500, 4500 Franken etc. Bei vielen Inseraten steht Erstvermietung, Erstbezug, brandneue Wohnung. Nach der Faustregel, dass man nicht mehr als 30% des Lohnes fürs Wohnen ausgeben sollte, ist klar. Diese Wohnungen können sich nur noch Leute leisten, deren Einkommen über dem Medianlohn liegt. Die Mieten steigen und steigen, die Löhne jedoch bleiben gleich. Eine Schere, die sich seit den 70er Jahren immer weiter öffnet. Der Wohnungsmarkt wurde über die Jahre schrittweise dereguliert, kapitalstarke Akteure zunehmend begünstigt, was zu der Situation geführt hat, die wir heute antreffen, einer anhaltenden Wohnkrise. Heute werden ganze Siedlungen leer gekündigt, die BewohnerInnen verdrängt. Sie verlieren damit nicht nur ihr Zuhause, sondern auch ihr über Jahre oder Jahrzehnte gewachsenes nachbarschaftliches Umfeld. Soziale Faktoren werden nicht eingepreist, wenn es gilt, aus dem existenziellen Bedürfnis Wohnen Kapital zu schlagen. Die Angst vor Verdrängung ist real und allgegenwärtig. Betroffen sind laut einer Studie der ETH zur Bautätigkeit und Verdrängung in der städtischen Schweiz vor allem einkommensschwächere Haushalte, ältere Menschen, Minderheiten und Alleinerziehende. Zurückziehen können sie nicht. Die brandneuen Wohnungen in den Ersatzneubauten können sie sich nämlich nicht mehr leisten. Seit der Revision des Raumplanungsgesetzes 2013 hat sich die Art des Bauens geändert. Es wird nicht mehr auf grünen Wiesen oder auf Industrie- oder Gewerbearealen gebaut, es wird verdichtet. Alte Häuser werden abgerissen, neue werden gebaut. Größer, mehr, auf weniger Raum. Die Innenverdichtung ist grundsätzlich sinnvoll und würde wohl auf breite Akzeptanz stoßen, wenn sie nachhaltig, ökologisch und sozialverträglich wäre. Oft ist sie es nicht. Verdrängung ist aber nicht nur für die Betroffenen dramatisch. Das Fehlen von sozialer Vielfalt und Durchmischung trägt unweigerlich zur Polarisierung der Gesellschaft bei. So viel zu den Problemen und den VerliererInnen der aktuellen Wohnpolitik. Doch wer gewinnt? Wer profitiert von der Krise? Um diese Frage zu beantworten, muss man zuerst wissen, wem all diese Immobilien gehören. Gar nicht so einfach. Zürich.ch und das WAF-Recherche-Kollektiv haben darum eine umfangreiche Grundbuchrecherche gemacht, um die Eigentumsverhältnisse in der Stadt Zürich aufzudröseln. Wer entscheidet darüber, wie wir wohnen? Balz Oertli und Nina Graf sind heute bei uns zu Gast. Dominik hat mit ihnen gesprochen.
3: Nina Graf, Balz Oertli. Es geht heute um eine Zusammenarbeit von Zürich und WAF. Es geht um die sogenannte Grundbuchrecherche. Darum, wem gehört was in Zürich? Wie sind die Besitzverhältnisse bei Wohnhäusern, bei Immobilien? Was genau wolltet ihr denn herausfinden mit dieser Recherche? Was sind die Ziele? Warum habt ihr das gemacht, diese doch umfangreiche Recherche?
4: Wir wollten damit das sichtbar machen, was bisher unbekannt war. Und zwar die Antwort auf die Frage, wem gehört Zürich? Wer profitiert von dieser Wohnkrise, die wir hier haben in der Stadt? Die Grundlage dafür ist nämlich nicht bekannt. Das Grundbuch, das sämtliche Daten zu den Eigentumsverhältnissen niedergeschrieben hat, das ist nicht öffentlich zugänglich. Das sind 40.000 Haushalte in der Stadt Zürich und man kann pro Tag 5 Informationen abfragen. Also da kommt man nicht dran.
3: Ist es eine Zürcher Besonderheit, dass das nicht einsehbar ist?
4: Nein, das ist also wieder föderal gehandhabt, aber es ist tatsächlich, viele Kantone haben da Beschränkungen drauf.
5: Alle Kantone haben Beschränkungen. Man kann im Grundbuch immer nur grundstücksbezogen Abfragen machen und immer begrenzt zwischen 5 und 10 pro Tag.
3: Und ihr habt jetzt irrsinnig viele Anfragen über eine irrsinnig lange Zeit gemacht oder wie seid ihr vorgegangen?
5: Ich glaube, Fragen, die kann man vielleicht gar nicht sagen. Ja. Und Fragen, die kann man weniger gut beantworten. Aber am Schluss hatten wir jedenfalls Zugriff auf das ganze Grundbuch der Stadt Zürich. Also unser Datensatz umfasst jetzt alle Grundstücke, die bebaut sind, also auf denen Gebäude stehen in der Stadt Zürich.
3: Und was kann man jetzt mit diesen Angaben, die vorher niemand in dieser Fichte so auf einmal gesehen hat, was kann man da herauslesen, was man vorher nicht herauslesen konnte?
4: Wir starten ja vom Punkt aus, dass wir in der Stadt Zürich eine Wohnungskrise haben. Man spricht, sobald weniger als 1% der Wohnungen leer stehen, spricht man von einem akuten Wohnungsmangel. Und in der Stadt Zürich sind wir bei 0,1%. Die Nachfrage ist gross, die Mieten steigen, die Leute finden keinen Wohnraum mehr. Und über den Begriff Wohnkrise, glaube ich, kann man streiten. Ist es eine Wohnkrise? Weil es ist ja kein Naturgesetz, dass Mieten steigen und dass Leerkündigungen stattfinden. Das ist ja die Folge von den Entscheiden, die irgendwelche Personen getroffen haben. Und damit man dort auf eine Antwort kommt, ist es ja sehr relevant zu wissen, wer denn diese Entscheide treffen kann. Also wem gehören diese Häuser, in denen wir wohnen? Und dieser Frage sind wir jetzt auf verschiedensten Wegen nachgegangen.
3: Wenn du schon von den Preisen sprichst, kannst du mal kurz so in Worte fassen, wie die Mietpreise in Zürich in den letzten Jahren gestiegen sind. Mein Eindruck ist, sie sind unglaublich gestiegen, aber vielleicht ist der Eindruck ja falsch.
4: Auf der einen Seite haben wir den Aspekt der Bodenpreise, da steht ja alles drauf, dass in der Stadt Zürich der Preis für bebaute Grundstücke in den letzten 15 Jahren hat er sich mehr als verdoppelt. Dann in den bewohnten Immobilien haben wir die Mietpreise, dort unterscheidet man immer zwischen Angebotsmieten und Neumieten. Bei den Neumietpreisen, also jene, die man antrifft, wenn man jetzt auf der Suche nach einer Wohnung ist, da gab es einen besonders starken Anstieg. Seit 1999 gab es für die Stadt Zürich einen Anstieg um 96%. Das ist sehr viel mehr als im Kanton, dort waren es 68%. Und Wohnen in der Stadt Zürich ist auch ca. 20% teurer als im Rest des Kantons. Also man merkt es wirklich, es ist nicht nur der Grossraum Zürich, sondern es, je näher man an die Stadt geht, desto größer ist das Problem, also desto höher steigen die Mieten.
5: Grundsätzlich wird hier eigentlich unterschieden zwischen einer Bestandsmiete, das ist ein Mietvertrag, der schon eine gewisse Weile dauert, und wie einem neuen Mietvertrag. Und dann wird auch unterschieden, ob die Miete jetzt von einer Genossenschaft, also eine nicht kommerzielle Miete ist, oder es gibt dann auch die kommerziellen Mieten. Und diese Mietpreiserhebung, das macht die Stadt. Das ist so eine offizielle Statistik.
3: Kommen wir jetzt also zur Frage, wem gehört was? Es gibt ja da grob gesprochen wie drei Gruppen. Es gibt Privatpersonen, die Häuser besitzen, es gibt Konzerne, die Häuser besitzen, und es gibt gemeinnützige Einrichtungen wie die Stadt und Genossenschaften, die Häuser besitzen. Und mir scheint, ich habe da jetzt Unterschiedliches gelesen, sind die Konzerne bereits die größte Gruppe der Häuserbesitzer in Zürich oder sind es noch die Privatpersonen?
5: Also auch da kommt es ein bisschen darauf an, wie man zählt. Jetzt in unserer Recherche, wir schauen daher dann am Schluss an, wer besitzt wie viel Wohnraum, also wirklich in Quadratmeter. Und die Stadt, die schaut an, wer besitzt wie viele Einheiten, also wie viele Wohnungen. Und gemäß den Zahlen der Stadt hat sich das vor ein paar Jahren schon gedreht und da haben zum ersten Mal eigentlich juristische Gesellschaften mehr Wohnungen besitzt als Privatpersonen. Jetzt in unserer Recherche war das nicht so. Den meisten Wohnraum, das war bei uns jetzt 39%, oder das liegt in der Hand von Privatpersonen.
3: Aber anscheinend gibt es da auf jeden Fall eine Bewegung weg von den Privatpersonen hin zu den Konzernen. Warum gibt es diese Bewegung?
4: Tatsächlich gab es das letzte Jahr, 2025, gab es so viele Handänderungen wie noch nie in der Stadt Zürich. Also so viele Privatpersonen wie noch nie haben ihre Immobilien verkauft. Auf der Empfängerseite stehen dann diese großen Konzerne, die auch bei uns in der Recherche als dominante Figuren auf diesem Wohnungsmarkt erschienen sind. Dann kommt es darauf an, wenn man fragt, in der Berichterstattung, die sich explizit jetzt um diese Zahlen gekümmert hat, wurde dann genannt, wegen komplexer Bauvorschriften oder irgendwie politischen Unsicherheiten hätten die Personen das Wohneigentum verkauft. Aber das zeigt auch wieder sehr gut, also alles, was man im Bereich Wohnen anschaut, ist einfach sehr stark politisiert. Und es kommt immer wirklich darauf an, wer spricht, mit welchem Interesse.
3: Scheint, gelten ja Immobilien als attraktive Anlage und so weiter. Wir kommen noch darauf. Sind Konzerne auch aktiv darauf aus, dass sie neue Grundstücke, neue Gebäude von Privatpersonen erwerben können? Aber da kann man sicher im Grundbuch nichts dazu finden.
5: Die Stadt hat eine Handänderungsstatistik für wieso, wer an wen Grundstücke verkauft in der Stadt. Und wenn man die konsultiert, sieht man, dass es auch ein bisschen ein Trend ist, dass kommerzielle AkteurInnen oder Unternehmen mehr und mehr Grundstücke kaufen. So in den letzten Jahrzehnten eine zunehmende Tendenz hat.
3: Und sind das aus eurer Sicht, aus euren Erkenntnissen heraus, wenn man das jetzt verbindet, der Anteil der Konzerne nimmt zu, die Mietpreise sind deutlichst gestiegen in den letzten 2-3 Jahrzehnten, das Gebaren dieser Großkonzerne der Hauptgrund für die Preisentwicklung?
5: Ich würde sagen, dass das wahrscheinlich eine Frage von Korrelation, Kausalität. Und das ist wahrscheinlich die Hauptfrage, die auch politisch sehr unterschiedlich beantwortet wird.
4: In der ganzen Schweiz führen wir diese Debatte auf allen Ebenen. Was ist schuld daran? Sind es die Bauvorschriften, die zu streng sind? Wird zu wenig gebaut? Das würden jetzt die Bürgerlichen sagen. Es gibt zu viel Zuwanderung, das setzt Druck, das würden jetzt die Rechten sagen. Und die Linken würden sagen, jetzt die falschen Leute bauen aus den falschen Gründen die falschen Wohnungen. Also es kommt auf die Besitzverhältnisse darauf an und die Tatsache eben, dass Wohnungen zu einer Wertanlage wurden. Eben, es ist wirklich, kommt darauf an, wen man fragt.
2: Wohnungen sind eine Wertanlage und auch mit dem Boden wird spekuliert. Boden ist ein Marktgut, sagt die Assistenzprofessorin und Raumplanungsspezialistin Gabriela De Brunner im SRF-Doc-Film «Wo, wo, Wohnungsnot». Und dann kommt sie auf etwas Grundsätzliches zu sprechen, nämlich darauf, dass heute diejenigen profitieren, die vor langer Zeit einmal das Glück, sprich das Geld, hatten, Boden zu kaufen, die anderen nicht. Sie sagt, Wasser zum Beispiel gehört uns allen. Wasserquellen in der Schweiz haben wir nicht privatisiert und gesagt, nur wer am meisten verdient, kann sich das Wasser noch leisten und wer weniger verdient, hat keinen Zugang zum Wasser. Aber beim Boden ist es so. Wenn Boden knapp ist und die Nachfrage groß, steigen die Preise. Somit steigen die Investitionskosten mit dem Resultat, dass nur noch kapitalstarke AkteurInnen mithalten können. Kommerzielle Immobilienbesitzende richten die Mietpreise wiederum nicht nach den effektiven Kosten, sondern danach aus, was der Markt maximal hergibt und was gesetzlich erlaubt ist. Das Gesetz, also das Schweizer Mietrecht, begünstigt kommerzielle Immobilienbesitzer. Das beschreibt der Watson-Artikel, wie unser Mietrecht institutionelle bevorteilt. Konkret funktioniert das wie folgt. Das Gesetz besagt, dass Mieten dann erlaubt sind, wenn sie eine zulässige Nettorendite nicht überschreiten. Und diese Nettorendite ist definiert als Ertrag im Verhältnis zum eingesetzten Eigenkapital. Die Nettorenditeberechnung ist direkt an das eingesetzte Eigenkapital gekoppelt. Wer mehr Kapital hat, darf mehr verdienen. Für dieselbe Wohnung mit denselben Leistungen. Das ist kein Versehen, sondern eine gesetzlich kodierte Bevorzugung von Kapitalstärke. Eigentumsverhältnisse und das Gesetz verstärken sich gegenseitig. Weil institutionelle Eigentümer durch das Gesetz höhere Renditen erzielen dürfen, können sie Liegenschaften zu höheren Preisen kaufen als Privatpersonen. Das treibt die Bodenpreise in die Höhe. Das macht Privateigentum noch unzugänglicher. Willkommen im Immobilienfinanzkarussell.
3: Wenn man zum Beispiel die SP-Politikerin Jacqueline Badran fragt, die sich ja seit, glaube ich schon sagen, Jahrzehnten immer sehr aktiv einmischt in die Wohnpolitik, die sagt, Wohnen ist zu einem reinen Finanzprodukt geworden aufgrund dieses immer stärker werdenden Investitionsinteresses, das bei euch auch vorkommt und das bei uns auch schon in anderen Folgen vorgekommen ist. Ist es eine Übertreibung?
5: Ja, also das rein ist sicher eine teilweise Übertreibung, weil unsere Recherche zeigt ja zum einen schon auch, dass viel Wohnraum besitzen Privatpersonen und davon auch viel Wohnraum halt, das sind einfach Menschen, die in den eigenen vier Wänden wohnen. Und das ist ja auch, wenn man die Stadt anschaut, es gibt viele Bereiche der Stadt, wo halt Einfamilienhäuser sind. Auch da ist der Wohnraum, wurde viel teurer, es wird viel mehr Geld umgesetzt, aber das ist wahrscheinlich nicht das, wo man richtig hohe Renditen rausholt. Ich glaube, was unsere Recherche schon auch zeigt, und das würde vielleicht mehr dann in den Bereich von Frau Badran hineinfließen, das sind viele große Players. Also einfach, wenn man anschaut, wer sind die größten BesitzerInnen von Boden in der Stadt oder von Wohnraum, dann ist das ja bei uns, oder gleich nach der Stadt kommt dann schon sehr schnell die UBS und die besitzen 500.000 Quadratmeter Wohnfläche dieser Stadt. Und das zeigt ja schon für die UBS, die ist ja nicht da drin, weil sie grundsätzlich Wohnraum ist ein Ding, das die machen. Die sind ja eigentlich auch keine Immobilienfirma. Wohnraum ist da eine Anlage. Und das sieht man, wenn man wer sind dann diese kommerziellen Akteure ein bisschen aufsplittet, sieht man, da sind Pensionskassen darunter, da sind viele so Immobilienfirmen, da sind viele Banken, Versicherungen. Und für all die Players ist es ja auch irgendwie einleuchtend, dass die nicht Wohnraum zur Verfügung stellen, ist nicht ihren Existenzzweck. Das sind Firmen, die müssen Profit generieren, das ist ihr Existenzzweck. Und das zeigt schon auf, viel vom Boden ist Wertanlage.
4: Und hier haben wir in Zürich auch einen Spezialfall, würde ich sagen. Hier treffen so verschiedene Faktoren zusammen, die das Ganze explizit in Zürich auch immer wieder verstärken. Also wir haben eine hohe Investitionssicherheit, wir haben eine starke Nachfrage auf Wohnraum in der Stadt Zürich und haben sehr, sehr viel Kapital, das hier sich in Zürich auch versammelt. Und deswegen ist Wohnraum hier zu haben, also für diese Firmen auch wirklich interessant, lukrativ. Nur logisch, in Zürich Wohnraum zu besitzen.
3: UBS ist, glaube ich, Nummer 1 auf der Liste der Privatkonzerne, die in Zürich Immobilien besitzen. Kannst du vielleicht noch 2, 3 weitere Firmen nennen?
5: Die größte Eigentümerin von Wohneigentum ist die Stadt Zürich selbst. Und die Stadt besteht da auch immer aus ein paar, das sind so Stiftungen, die auch dazugehören. Kinderreiche Familien, die PWG, so die zusammen. Und dann kommt eigentlich die UBS, dann kommt die Swiss.
3: Und die Stadt besitzt wie viel Prozent mit all ihren Stiftungen?
5: Die Stadt besitzt 6,3% und die UBS, das wären dann 2,3%. Und dann kommt die Swiss Life, knapp, also 1,9% des Bodens. Nummer 4 wäre dann die Allgemeine Baugenossenschaft Zürich, die ABZ. Dann kommt aber auch schon wieder eine Versicherung, die Zürich-Versicherung. Und so geht es dann weiter. Und ich glaube, das sind so die großen Player, die wirklich als Einzelplayer viel Boden besitzen. Das sind zum einen die großen kommerziellen AkteurInnen und dann die Genossenschaften. Da gibt es schon noch ein paar, die sehr viel Boden besitzen.
4: Wir haben es auf Fußballfelder berechnet und das sind, also bei der UBS sind wir bei 67 Fußballfeldern. Ich spiele keinen Fußball, kann mir das nicht vorstellen. Das ist 122 Mal die Fläche des Helvetianplatzes.
5: Es ist 2-mal der Zoo Zürich, der ganze. Und es ist, wenn man die A1 bis Spreitenbach. Es ist viel Wohnraum. Eine Person hat 40 im Schnitt, glaube ich, circa 40 Quadratmeter, die eine Person irgendwie braucht. Und jetzt in eine halbe Million kann man sich ausrechnen, dass 12.000 Menschen, die da wohnen. Das sind ja schon viel.
4: Also gerade bei der UBS, da gab es ja auch einen Riesensprung durch den Zusammenschluss mit der CS. Das sind dann auch so Mechanismen, die man nicht mehr steuern, also die werden von den Institutionen gesteuert, aber das geschieht dann auf einmal, wird dann ein Akteur riesig.
3: Wenn wir jetzt schon gehört haben, dass Leute sich zumindest überlegen aus der Politik, was könnte man da dagegen machen? Schauen wir mal kurz auf die Bundespolitik. Ihr schreibt auch darüber, dass der Bundesrat die Lex Koller verschärfen will. Dort wird geregelt die Beteiligung von Menschen aus dem Ausland am Wohnungsmarkt in der Schweiz. Nun hat der Bundesrat ja im Unterschied zur Stadt Zürich eine rechtsbürgerliche Mehrheit. Was gibt er für Gründe dafür an, warum man das Gesetz jetzt verschärfen will?
4: Es ist tatsächlich lustigerweise eine Gegenmaßnahme zu einer Initiative, die von der SVP selber kommt. Das ist eine der Gegenmaßnahmen, die der Bundesrat vorschlägt zur 10 Millionen Schweiz Initiative. Der Bundesrat sagt, er anerkennt gewisse Faktoren, die er der Zuwanderung zuschreibt und sieht den Wohnungsmarkt unter Druck und will deswegen die Lex Koller verschärfen. Man dachte ja immer eigentlich, die Lex Koller, wie du gesagt hast, die verbietet es Personen im Ausland, Wohnraum in der Schweiz zu kaufen. Tatsächlich aber hat jetzt die letzten 30 Jahre ein großes Schlupfloch geherrscht und zwar Personen im Ausland können zwar keine Wohnungen kaufen, das ist tatsächlich das verunmöglicht die Lex Koller grundsätzlich. Sie können aber Aktien von Immobilienfirmen erwerben oder aber in Immobilienfonds investieren, die Wohnungen in der Schweiz haben. Und das ist der Vorschlag des Bundesrates, der jetzt in der Vernehmlassung ist, dass das verboten wird.
3: Und warum könnte diese Maßnahme Druck zum Beispiel aus dem Zürcher Wohnungsmarkt nehmen? Geht es da um diese Kapitalmengen, die da hineinfließen?
4: Ja, das ist ein Faktor. Also wenn man den Verfechterinnen der Lex Koller, deren Argumentation folgt, dann hatte die Schweiz noch nie das Problem, dass zu wenig Kapital da ist. Und jetzt kommt also dieses massige Kapital aus dem Ausland und verdrängt das inländische Kapital. Das heißt, immer mehr Kapital will in den immer gleichen Boden investieren und die Folge ist, dass die Mieten steigen.
5: Ich glaube, hier ist es wie wichtig zu verstehen, so als jetzt eine Marktlogik ist ja eine ein Haus als Investition hat eigentlich so viel Wert, wie es Gewinn verspricht. Also man investiert in ein Haus und dann, was halt Gewinn ist, sind ja die Mieten. Und die Lex Koller und jetzt diese Verschärfung soll wie in dieser Logik genau den Druck auf die Wohnungen ein bisschen vermindern, dass weniger Kapital versuchen kann, da immer mehr Wert rauszudrücken.
4: Und das zeigt, glaube ich, schon, also diese ganze Lex Koller-Debatte zeigt schon sehr viel auch über das, was aus unserem Wohnmarkt geworden ist. Weil wir wollten herausfinden, okay, wie viel ausländisches Kapital steckt denn tatsächlich im Zürcher Wohnraum Und das kann man nicht sagen, das weiß niemand. Weder die Firmen wissen es ganz genau, wer jetzt überall in den Fonds investiert, weil das sind ja auch mehrstufige Besitzverhältnisse, geschweige denn den Aktienanteil. Also wir haben bei der FINMA nachgefragt und die FINMA weiß das auch nicht.
5: Und das Problem ist ja eigentlich auch irgendwie einleuchtend. Also jetzt, wenn man die UBS anschaut, die UBS, die hat ja theoretisch eigentlich sehr viele Tochterfirmen, die dann irgendwelche Häuser besitzen, aber diese Tochterfirmen sind ja eigentlich Fonds. Da investieren ja Leute in diesen Fonds, aber oft sind das ja wiederum eigentlich einfach Treuhänder, die das für noch irgendwelche anderen Leute halten. Und man müsste halt diese ganzen so Kette zurückverfolgen, bis man wirklich weiß, wer besitzt jetzt das wirklich. Wir wissen jetzt einfach, wer so offiziell jetzt diesen Besitz hat gemäß Grundbuch, aber wer diese Firmen dann wiederum besitzt, das wissen wir auch nicht.
3: Wenn du sagst, ihr wolltet herausfinden, wer trifft auf dem Wohnungsmarkt welche Entscheidungen, geht es dann um so einfache Sachen wie, wer entscheidet, hier vermiete ich diese Wohnung mit so und so viel Rendite und hier mit so und so viel? Oder wer da wie agiert, welcher Häuserbesitzer wie agiert?
5: Am Schluss entscheiden jene, die den Boden besitzen, was darauf passiert. Und für das ist essentiell, dass wir wissen, wer sind die Leute, die entscheiden, was in unserer Stadt gebaut wird. Diese Stadt gehört, am Schluss gehört sie halt zu einem großen Teil Privatpersonen und zu einem auch sehr großen Teil kommerziellen Unternehmen. Und das sind diejenigen, die am Schluss entscheiden, wie wir wohnen.
2: Zunehmend mehr kommerzielle Unternehmen entscheiden, wie wir wohnen. Finanzstarke Private, Versicherungen wie Swiss Life, Pensionskassen, Banken und große börsennotierte Immobiliengesellschaften wie Swiss Primeside AG, Allreal, Mobimo. Und viele dieser Konzerne befinden sich teilweise im Besitz internationaler Investoren, etwa der US-amerikanischen Schattenbank BlackRock, wie wir bereits in der allerersten Hörkombinatsfolge zur Wohnpolitik gehört haben. Ein Teil der Erträge fließt damit direkt ins Ausland. Darum also die Verschärfung der Lex Koller. Sie soll verhindern, dass ausländische Investoren Schweizer Immobilien als Kapitalanlage nutzen und damit Boden- und Mietpreise zum Explodieren bringen. Ob sie durchkommt, ist fraglich. Die Immobilienlobby ist schließlich stark. Welche weiteren politischen Maßnahmen sind im Gang? Das hören wir am 24. Mai in der nächsten Folge. Außerdem sind Nina und Balz beim Aufdröseln der Besitzverhältnisse auf eine Privatperson gestoßen, die nicht nur durch Immobilien unverhältnismäßig reich geworden ist, sondern damit auch noch eine politisch bedenkliche Agenda verfolgt. Apropos Agenda, hier noch ein Veranstaltungshinweis. 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Mai, laden Zürich.ch und das WAF-Recherche-Kollektiv in den Kulturmarkt ein, wo sie über ihre Grundbuchrecherche sprechen werden. Die Veranstaltung ist ausverkauft, aber man kann sich auf eine Warteliste setzen lassen. Ansonsten und sowieso Teil 2 hören von Leben im Finanzprodukt, die Zürcher Grundbuchrecherche.
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2: Heute Leben im Finanzprodukt, Teil 2. WAF und Zürich analysieren die Eigentumsverhältnisse in Zürich anhand des Grundbuchs.
1: Die Wohnkrise ist groß. Wie will die Stadt Zürich das Problem lösen? Die Bürgerlichen sagen, wir bauen, bauen, bauen und werfen der Linken vor, sie würde alles verhindern. Die Linken wiederum sagen, es bauen die falschen Leute aus den falschen Gründen die falschen Wohnungen. Im ersten Teil haben wir gehört, Zürich hat eine Leerstandsquote von 0,1%. Man spricht von akutem Wohnungsmangel, sobald weniger als 1% der Wohnungen leer stehen. Die Mieten sind seit 1999 um 96% gestiegen. Ganze Siedlungen werden leer gekündigt, Menschen werden verdrängt. Der Boden ist knapp, die Nachfrage groß. Das Mietrecht begünstigt Kapitalstarke. Und wer den Boden kontrolliert, bestimmt die Mietentwicklung. Nationalrätin und Wohnpolitikerin Jacqueline Badran sagt, Wohnen ist zu einem reinen Finanzprodukt geworden. Doch wem gehören die Häuser in dieser Stadt? Wie steht es um die Eigentumsverhältnisse? Zürich.ch und das WAF Recherche

0: ist das Wohnraum für 12.000 Menschen. Menschen, deren Eigenschaft vor allem ist, dass sie überdurchschnittlich gut verdienen. Denn nur sie können sich die zwecks Gewinnmaximierung gestiegenen Mieten noch leisten. Was bräuchte es, damit sich die Stadt nicht im Sinne von irgendwelchen Anlegern und Anlegerinnen entwickelt, sondern von den Leuten, die sie tatsächlich bewohnen? Welche Maßnahmen sind im Gang? Nützen sie? Und welche Privatpersonen mit beachtlichem Immobilienportfolio sind während der Recherche aufgedeckt worden? Was machen sie mit ihrem Geld? Balz Oertli vom WAF Recherche Kollektiv und Nina Graf von Zürich.ch waren an dieser Recherche beteiligt. Dominik hat mit ihnen gesprochen, hier die Fortsetzung des Gesprächs.
1: Eine andere Sache, die politisch gerade in der Stadt Zürich auf dem Weg ist, ist, darüber wurde abgestimmt, bis 2050 soll die Stadt Zürich das Drittelsziel erreichen. Das Drittelsziel heißt, dass Stadt und Genossenschaften eben ein Drittel des Wohnraums besitzen sollen. Bis jetzt sind das ungefähr ein Viertel. Das scheint mir immer schon länger so zu sein. Ist man da auf einem guten Weg? Erhöht sich dieser Anteil über die letzten Jahre?
2: Das ist nicht ganz einfach zu beantworten, weil es natürlich auch wiederum eine Frage ist von einem Drittel von was und wer fällt dann unter diesen Drittel? In unserem Verständnis oder gibt es, sind das nicht kommerzielle Akteurinnen, das sind halt wie so diese nicht kommerziellen Stiftungen, Genossenschaften und dann halt die öffentliche Hand. Aber auch da die öffentliche Hand, die vermieten ja nicht alle zu billigen Mieten. Also der Kanton, der vermietet nicht alles billig oder die Kirchen besitzen ja auch Wohnraum in dieser Stadt. Also auch nicht alles davon ist billig. Aber gemäß dem sind sie schon nicht sehr weit weg von diesem Drittelsziel. Das sind bei uns jetzt alles zusammen 28%.
3: Sie kratzt am Drittelsprozent, aber sie schafft es nicht. Es wird viel investiert von Seiten der Stadt, aber also das Drittelsziel, das ist, also da ist man noch entfernt.
1: Sechs größte Einrichtungen der öffentlichen Hand bei euch ist die Pensionskasse der Zürcher Kantonalbank zum Beispiel. Da wäre ich jetzt nicht so überzeugt, dass die absolute Fairness walten lassen.
2: Ja, das ist natürlich dann auch irgendwie eine Definitionsfrage. Bei den Pensionskassen, die Pensionskassen, die wirklich jetzt dem Staat gehören, die haben wir jetzt in diesem Fall der öffentlichen Hand zugewiesen. Die sind aber auch nicht so groß. Also bei der öffentlichen Hand ist so das Gros des Wohnraums, das besitzt schon die Stadt selbst. Und der Kanton, der besitzt schon auch noch was.
1: Wenn du sagst, an diesem Drittelsziel wird schon seit geraumer Zeit gekratzt, aber es wird nicht wirklich erreicht. Wir hatten ja auch schon Fälle von Landabtausch, wo die Stadt Zürich wieder Land abgetauscht hat mit so einem Versicherungskonzern, mengenmäßig zu Ungunsten der Stadt. Also die hat am Schluss dann weniger Wohnraum gehabt als vorher. Habt ihr den Eindruck, es wird was getan in der Stadt Zürich, um diesen Anteil, diesen Drittelsanteil zu steigern? Da müsste man ja mehr Land, mehr Wohnraum dann irgendwie sich verschaffen, als sich die Privatkonzerne verschaffen.
3: Ja, und so schauen dann auch die Debatten im Gemeinderat aus. Also man hat jetzt auch das Budget aufgestockt für diese Immobilienkäufe. Man hört dann immer wieder von der Stadt, ja eben, das sind ja auch Steuergelder, da braucht es einen verantwortungsbewussten Umgang damit. Gleichzeitig auch gibt es dann auch von linker Seite immer wieder zu hören, ja, man muss jetzt rein, weil in 10 Jahren ist das noch teurer. Also und da ist man selbst in der linken Stadt Zürich dann immer in der Mehrheitenfrage, der Rüetlihof beispielsweise. Das alte Bankengebäude Zürich am Hang oben, das war auch so ein Immobilienkauf, der schlussendlich kippte an der Frage, das ist zu teuer, das kaufen wir nicht. Jetzt steht der leer und das ist so ein bisschen eines der Probleme.
1: Aber es klingt ja eher so, als ob genau diese Sachen eigentlich am Einzelfall immer wieder neu ausverhandelt werden. Man könnte ja auch sagen, eine Stadt, die jetzt seit doch geraumer Zeit deutlich links regiert wird, hat da eine klare Strategie und geht so und so und so und so vor.
2: Also ich glaube, was wirklich die letzten Wahlen gezeigt haben, ist, das Thema ist sehr präsent. Ist ja eigentlich das Thema, das den Wahlkampf definiert hat. Ganz viele Leute besitzen den Stadtzürcher Boden. Das ist überhaupt nicht so, dass es irgendwie ganz wenige Akteure wären, die da irgendwie die Hälfte des Bodens zusammen besitzen. Wir, glaube ich, können aussagen, dass einfach die Besitzverhältnisse darauf hindeuten, dass es halt nicht eine einfache Lösung gibt.
1: Ein weiteres Instrument, mit dem man beeinflussen kann, wer wo wie viel mit Mieten verdienen kann, wäre die BZO, die Bau- und Zonenordnung. Die ist jetzt erneuert worden, auch darüber berichtet ihr. Wann ist diese Erneuerung der BZO in Kraft getreten?
2: Die ist noch nicht in Kraft. regelmäßig wird die Bau- und Zonenordnung erneuert und jetzt gerade ist es wieder ausgelegt. Das heißt, die Stadt hat einen Vorschlag gemacht und der ist jetzt so öffentlich ausgelegt. Da können alle Leute online ihren Kommentar eingeben, was man gerne anders hat.

0: Und eigentlich beginnt jetzt wie so die Debatte darüber. Das kann mehrere Jahre dauern, bis das dann wirklich in Kraft ist. Das kann noch ein Referendum geben und da können auch Einsprachen und so. Das kann schon eine Weile dauern.
1: Aber dieser Vorschlag, der jetzt auf dem Tisch liegt von der Stadt, würde ich sagen, der greift im Sinne preisgünstigerer Wohnmöglichkeiten in den Wohnungsmarkt ein?
0: Also eine Bau- und Zonenordnung grundsätzlich muss man sagen, das ist wie ein Muster und dann muss das ja wie umgesetzt werden. Oder die Zonenordnung sagt, hier dürfte man theoretisch unter 34 verschiedenen Auflagen und dürfte man das bauen. Und dann steht ganz viel da drin und dann irgendwann kommt dann ein Bauprojekt, das das dann umsetzt. Das heißt, das ist der Einfluss, der wird sich erst mit den Jahren zeigen. Es gibt verschiedene so Mechanismen drin, die, glaube ich, schon für mehr preisgünstigen Wohnraum gemäß der Theorie sorgen sollten. Da gibt es zum Beispiel jetzt neuerdings so Zonen und in diesen Zonen, wenn man da saniert oder ausbaut, dann muss man einen gewissen Anteil des Wohnraums preisgünstig zur Verfügung stellen. Oder es gibt ja in Zürich das Ding der Areale, also man sieht das oft so, Genossenschaften machen das oft, dass sie mit größeren Überbauungen bauen und Arealüberbauung, das ist so ein Ding, da kann man so ein Gesuch stellen, da muss man auch recht viel einhalten, genügend Grünflächen, Velounterstände und so. Aber wenn man das alles macht und dann kriegt man dafür auch wie eine höhere Ausnutzung. Also in diesem Areal darf man dann einen Stock höher bauen, man kriegt noch so einen Arealbonus und dieser Arealbonus, den kriegt man nur für preisgünstigen Wohnraum. Und das heißt schon, dass es hat verschiedene Mechanismen in dieser Bauzonenordnung, wo dann eigentlich wirklich spezifisch preisgünstigen Wohnraum entstehen soll.
1: Ich könnte mir vorstellen, zum Beispiel der Hauseigentümerverband findet so Auflagen nicht so cool. Ist um diesen Punkt eine Diskussion entstanden oder ist der unstrittig?
2: Die BZO, die neue, liegt jetzt auf seit ein paar Wochen, glaube ich, noch bis im Juni. Ja, also die Reaktionen, die waren sehr erwartbar. Die Bürgerlichen hätten gerne größere Aufzonungen, dass man höher aufstocken kann, finden die Vorgaben an preisgünstigem Wohnraum viel zu stark, ein viel zu großer Eingriff wieder in den Wohnungsmarkt, der ja eigentlich einfach jetzt befreit werden sollte und dann kommt das alles gut. Dann gibt es natürlich auf der linken Seite wieder Anforderungen, die sagen, das ist viel zu wenig, man müsste viel, viel stärker, also es müsste 100% preisgünstig sein. So. Ich glaube, das werden dann sehr nerdig, aber sehr spannende Debatten dann, wenn es dann losgeht.
1: Das heiße Thema Bau- und Zonenordnung. Aber ihr habt es ja schon angeschaut, gemäß diesem Vorschlag der Stadt, wer da wo ein Stockwerk mehr aufschlagen darf. Was würdet ihr sagen, gemäß eurer Recherche, gemäß euren Berechnungen, wer wären die GewinnerInnen dieser BZO, wenn sie so durchkommt, wie der Vorschlag jetzt da liegt?
0: Wie viel preisgünstiger Wohnraum jetzt da entsteht, das können wir nicht sagen. Was wir angeschaut haben, ist wirklich einfach, wer profitiert rein davon, dass man jetzt mehr bauen darf, in Theorie. In irgendeinem Areal, was könnte man da heute bauen und dann unter der neuen BZO, was wäre hier neu zusätzlich möglich? Und in unseren Berechnungen kam da heraus, dass am Schluss vielleicht ein bisschen erwartbar, aber am Schluss ist es eigentlich einfach diejenigen, die den Boden besitzen, die profitieren. Und der Boden ist ja jetzt schon in der Hand mehrheitlich von Privatpersonen und kommerziellen Akteurinnen und die sind auch die, die dann wieder profitieren.
1: Also ich bin natürlich völliger Laie, was solche Zonenordnungen betrifft. Ich schaffe nicht mal in einer Wohnung sinnvolle Zonenordnung. Aber man könnte hier schon, würde ich als Laie sagen, ein bisschen steuern und sagen, okay, hier, wo man weiß, hier sind die Mieten horrend, hier ist ein besonders hoher Anteil von sehr kommerziellen Immobilienbesitzern, hier erlauben wir mal weniger. Und hingegen hier, wo wir wissen, sind die Mieten günstiger, erlauben wir mehr. Ist so eine Tendenz in diesem Vorschlag absehbar? Ist das überhaupt, ihr habt auch mit Expertinnen gesprochen, das richtige Instrument, um sowas zu steuern?
0: Also das wäre jetzt wahrscheinlich etwas, wo sicher die bürgerliche Lager sehr fest dagegen wäre, wenn man einfach sagen würde, ja, alle, wenn der Boden einer Genossenschaft gehört, dann darf die höher bauen. Die Bau- und Zonenordnung, die muss ja mehrere Sachen machen. Also die muss ja nicht nur Wohnraum zur Verfügung stellen, die muss ja auch irgendwie schauen, dass das Ganze irgendwie im ästhetischen Verständnis, die Zersiedelung, alles so Sachen, die da auch geregelt werden. Die Stadt findet, das haben sie uns gesagt, dass sie haben zum Prinzip nicht genommen, wem gehört der Boden. Aber sie haben das versucht, über verschiedene Mechanismen sicherzustellen, dass, man könnte sagen, ein bisschen egal, wem der Boden gehört, preisgünstiger Wohnraum entstehen sollte.
2: Was es vielleicht doch gibt, so in dieser ganzen Debatte rund um Aufzonung und so und eben preisgünstiger Wohnraum, es gibt schon auch Kritik nochmal aus einer, nicht unbedingt mal politischen Ebene, aber auch wir haben auch mit Stadtentwicklern gesprochen, ist die Frage nach, wo wird verdichtet? Und da zeigt diese BZO schon, also A, ist Platz für 20.000 Personen mehr, sollte dadurch entstehen. Es zeigt sich aber auch, dass das einfach nur in bestimmten Gebieten ist. Also es konzentriert sich auf Zürich Norden, auf Zürich West. Am Zürichberg wird nicht verdichtet.
1: Also Zürich Nord ist Oerlikon, Schwammendingen.
2: Oerlikon, Schwammendingen, Altstetten. Das sind Gebiete, die heute schon Verdrängung erleben, also die immer teurer werden. Das sind in der Tendenz die ärmeren Gebiete, historisch betrachtet. Und dort wird jetzt immer noch mehr aufgezont. Und da gibt es auch Kritik aus der Stadtentwicklung, die sagt, dort, wo aufgezont wird, dort wird auch weiter verdrängt. Und das ist halt auch ein Teil dieser großen BZO-Debatte. Wo schafft man den neuen Wohnraum?
1: Aber heißt noch mal nachzufragen, ihr habt bei dieser Berechnung nicht festgestellt, dass die eine oder andere dieser, sagen wir, dieser drei Gruppen, Privatpersonen, Konzerne, öffentliche Hand und Stiftungen, eine dieser drei Gruppen jetzt überproportional da irgendwie das jetzt mehr aufzonen kann zum Beispiel?
0: Es ist schon in dieser Granularität dann auch schwierig, in unserem Artikel erwähnen wir eine Immobiliengesellschaft, die in der Nähe von Martin Ebner ist und die zum Beispiel besitzt halt jetzt ein Grundstück und dieses Grundstück, da dürfen sie richtig viel mehr bauen und das heißt, die profitieren jetzt irgendwie sehr stark.
2: Und vielleicht noch, also die Antwort der Stadt hier einzubauen, also in unserem Bericht sagen sie auch klar, ein Landbesitz können nicht berücksichtigt werden in der Frage nach einer BZO-Aufzonung, sondern die Grundlage für die Aufzonungen sind der kommunale Richtplan und der wiederum wurde vom Stimmvolk abgenommen.
3: Ein Quartier, in dem besonders viele Häuser abgerissen und durch Neubauten ersetzt werden, ist Altstetten. Von allen Quartieren hat Altstetten die meisten Menschen durch Verdrängung verloren. Laut der ETH-Studie zur Bautätigkeit und Verdrängung in der städtischen Schweiz waren es 900. Viele dieser Häuser gehören der Familie Halter, in Altstetten und Albisrieden insgesamt rund 130. Den Grundstein zu diesem Immobilienimperium legte der Bauunternehmer Wilhelm Halter in den 1930er Jahren. Sein Enkel Balz Halter führt heute den Bau- und Immobilienkonzern Halter Group. Vor 100 Jahren kostete in Altstetten ein Quadratmeter baureifes Bauland im Schnitt 29 Franken. Heute liegt der Marktwert bei rund 10.000 Franken pro Quadratmeter, 345 Mal mehr. Das zeigt die SRF-Fernsehdoku «Wo, wo, Wohnungsnot». Zur Wertsteigerung beigetragen hat der Eigentümer Halter nichts. Das übernahm die Allgemeinheit. Schulen, Hallenbäder, Parks, Trams, kurz Infrastruktur, finanziert von den Steuerzahlenden, lässt Boden- und Immobilienpreise in die Höhe schnellen. In der Ökonomie nennt man das unverdiente Bodenrente. Große Nachfrage, knapper Boden, mehr Wohnfläche pro Person und institutionelle Investoren, die auf hohe Rendite aus sind und überhöhte Bodenpreise zahlen, Einzonungen, Umzonungen, Aufzonungen, all das macht Menschen reich, deren Vorfahren zum richtigen Zeitpunkt genügend reich waren, um Land zu kaufen, ohne dass die heutigen Eigentümer etwas dafür tun müssten. Balz Halter ist beileibe nicht der Einzige.
1: Gut, dann kommen wir noch zu einem interessanten Herrn, einem privaten Wohnungsbesitzer, über den ihr jetzt genaueres herausgefunden habt, obwohl über den ja anscheinend gar nicht wahnsinnig viel herauszufinden ist, zum Beispiel wie genau er aussieht, scheint relativ schwierig zu sein. Der Mann heißt Henning Kondle, ist einer der 300 reichsten Schweizer oder war zumindest auf dieser berüchtigten Liste im Jahr 2017, ist deutsch-schweizerischer Doppelbürger. Hat er diesen Reichtum sich ausschließlich mit Immobilien aufgebaut?
0: Zuerst fände ich wichtig zu sagen, oder das war auch ein bisschen interessant, wir haben jetzt nicht nach dem gesucht, sondern wir haben halt dann irgendwann die Rechnung gemacht und halt langsam gesehen, wer sind da die großen Besitzenden. Und dann plötzlich tauchte dieser Name auf als der größte Private oder Privatperson mit dem größten Wohnungsbesitz. Und dann begannen wir mal zu googeln, wer ist das, was macht die Person, und kam dann wie so vom einen zum anderen. Und ich glaube, Henning Kondle ist auch eine sehr faszinierende Art Persönlichkeit, weil so wenig über ihn bekannt ist. Es ist schon bekannt, er hat sein großes Geld verdient mit Immobilien und besitzt auch überhaupt nicht nur in Zürich Immobilien. Er hat ein großes Immobilien-Empire und in Deutschland besitzt er viele Wohnungen. Es gab viel Berichterstattung über Hamburg, über Berlin, in London und ich nehme an, auch noch an ganz vielen anderen Orten.
1: Wie hoch ist das ein Anteil im Vergleich zu anderen Privatpersonen, wenn man sich das besser vorstellen kann? Und kann man sagen, hat er einen Schwerpunkt billige Wohnungen, wo man im Haus nie was machen muss, oder Luxuswohnungen, kann man sowas sagen?
2: Ich glaube, am eindrücklichsten ist die konkrete Zahl. Er besitzt alleine in der Stadt Zürich 1253 Wohnungen, die wirklich auf ihn als Privatperson laufen. Und das ist schon, das sind viele Wohnungen.
1: Wie viel besitzt denn die nächstbesitzende Privatperson?
0: 538.
1: Also weniger als die Hälfte.
0: Ja. Das sind 135 Gebäude und das sind vor allem schon Wohnhäuser, aber das ist auch ein asiatisches Restaurant, es sind Kebabs, eine Tankstelle. Und ich glaube, das Interessante daran finde ich auch, die Häuser sind gar nicht unbedingt an einem Ort. Die sind wirklich echt verteilt auch über die Stadt.
2: In der Altstadt von Zürich besitzt er ein, zwei Geschäftshäuser und dann zoomt man raus auf der Karte und es erscheinen einfach immer mehr Wohnungen. Wirklich zum Teil, wenn man von der Stadt rausfährt, in Zürich Nord nach Oerlikon, dann ist da eine Straße, die quasi ihm gehört. Zum Teil besitzt er ganzen Straßenzüge dann in einem Haus wahnsinnig viele Wohnungen und das ist wirklich über die ganze Stadt verteilt. Also man erkennt kein Muster.
0: In den 90er Jahren, wenn man das so sucht, da gab es schon Vorwürfe gegenüber ihm, dass er in so in Hamburg, dass wirklich so Gammelhäuser waren, er nichts gemacht habe. Und das glaube ich ist wirklich nicht. Die Häuser sind vielleicht nicht Top-Notch-Häuser, aber die sind so Standard und die Mieten sind auch irgendwie einfach so Standard-Mieten. Ist nicht mega teuer, ist überhaupt nicht billig. Ich glaube, er ist jetzt wahrscheinlich ein Vermieter, der macht halt Geld, indem er einfach sehr viel besitzt.
1: Das heißt, er nimmt auch sehr viele Mieten ein, schon allein nur in Zürich und wenn man gehört, jetzt noch vielen anderen Städten. Und was an ihm auch noch besonders ist, ihr schreibt das, er unterstützt mutmaßlich die AfD, die Alternative für Deutschland, die rechte Partei in Deutschland mit Geldbeiträgen. Ich habe mich gefragt nach dem, was da drin steht, warum muss er denn da mutmaßlich schreiben? Es scheint mir relativ klare Verbindungen zu geben.
2: Es steht mutmaßlich, weil es noch kein Urteil gibt, kein rechtskräftiges Urteil. Und der Grund der Anzeige dahinter ist, dass die mutmaßlichen Parteispenden verdeckt stattgefunden haben. Und das ist, in Deutschland sind verdeckte Parteispenden illegal. Man darf Parteien spenden, aber man muss sagen, woher es kommt. Und jetzt haben diverse Zeitungen in sicher zwei Fällen stellen sie einen Kontakt her zwischen Henning Conle via Drittpersonen, sei das in der Schweiz, sei das über Österreich, an die AfD in Deutschland. Und das macht eine verdeckte Parteispende aus und das ist das, was in Deutschland illegal ist.
1: Erste Frage, und hat er sozusagen legal, also offen deklariert, hat er nichts an die AfD gespendet?
0: Gemäß unserem Wissen nicht.
1: Auf jeden Fall sind persönliche Beziehungen so ein bisschen dokumentiert. Er schreibt ja, dass Frauke Petre ihn mal vom Flughafen abgeholt hat und auch zu Alice Weidel hat es Kontakt gegeben. Diese Nähe scheint mir eindeutig gegeben zu sein.
2: Genau, es gibt in der Schweiz auch, gab es Berichte, dass er mutmaßlich auch die SVP finanziell unterstützt haben soll. Wir haben jetzt keine mutmaßliche Parteispende an eine linke Partei gefunden.
0: Also und die SVP, da wird er verdankt in der 100-Jahre-Feier, da wird er verdankt als Gönner. Und ich glaube, das Interessante an ihm ist ja vor allem auch, dass er halt, eben es gibt kein Foto von ihm und er ist so sehr ein privater Mensch und versucht halt, und meine private Mensch, man darf privat sein, wenn man das will, aber er versucht halt auch Geld irgendwie illegal an Parteien zu bringen.
1: Und braucht natürlich auch, wenn man so viele Gebäude besitzt, dann braucht es ja ein ganzes Konstrukt von Firmen und Personen, die dort in irgendwelchen Funktionen sitzen und auch über solche Ecken scheint es ja Verbindungen zur SVP zu geben, im Verwaltungsrat, wo Henning Conle drin sitzt, zu Rolf Dörig zum Beispiel, der ja nicht nur der SVP, der ein bekannter Unterstützer der SVP ist, sondern der auch noch Präsident von Swiss Life ist. Und Swiss Life ist ja interessanterweise nach der UBS der Konzern, der am zweitmeisten Immobilien in der Stadt Zürich besitzt. Dann frage ich mich natürlich, gibt es da so schöne Zusammenarbeiten? Kennt man sich da? Gibt es da so ein schönes, sympathisches, ziemlich rechtes Netzwerk bei den Immobilienbesitzern?
2: Ich glaube, das ist eine steile These, die wir so weder bestätigen noch irgendwie verneinen können. Wir haben die haben wir nicht untersucht.
0: Ich würde es jetzt wahrscheinlich verneinen. Also ich glaube, die Swiss Life oder die Investitionsentscheidungen der Swiss Life basieren wahrscheinlich, also es ist eine Riesenfirma, die auch im Besitz von sehr vielen unterschiedlichen Aktionärinnen ist. Dörig hat sicher Einfluss auf die Swiss Life, aber jetzt wahrscheinlich so viel jetzt auf die Immobilieninvestitionen in Zürich Einfluss nimmt, nehme ich schwer nicht an.
1: Ja, ich habe es auch ehrlich gesagt gar nicht so gemeint, dass das heißt, dass dann wie 3, 4, 5 wenige Personen in Wirklichkeit alles lenken, aber es zeigt doch, dass man sich in diesen Kreisen recht gut kennt und auch in gewissen Positionen immer wieder miteinander zu tun hat.
2: Also was man von Henning Conle weiß, um vielleicht die Frage andersherum zu beantworten, Er kam in die Schweiz und baute auf dem Familienbesitzer seines Vaters. Sein Vater hat gemeinsam mit dem Bruder damals in Deutschland der Nachkriegszeit mit dem Immobilienbau begonnen und hat das stark immer als Familienunternehmen geprägt und gehalten. Henning Kondle führt diese Tradition des Familienunternehmens weiter. Also wenn man Firmen, die in der Verwaltung, beispielsweise in der Stadt Zürich, aber ich glaube auch für seine Schweizer Immobilien zuständig sind, da sind überall Familienmitglieder auch drin. Auch die Henning Kondle Group, die in Deutschland und so aktiv ist, das ist stark von der Familie geprägt. Und ja, dann nehmen wir an, da folgt er seinem Vater, der das auch schon so gehandhabt hat.
0: Und ich glaube, so die politischen Verbindungen in der Schweiz, das natürlich ist da immer auch sehr wenig bekannt. Aber was zum Beispiel bekannt ist, also Albert Rösti, der war mal bei ihm zu Hause.
1: Das heißt, Albert Rösti weiß, wie Henning Kondle aussieht. Das, was wir alle nicht wissen.
2: Albert Rösti und Frau Petri anscheinend.
0: Ja, die wissen das und ja. Wir müssen mal nachfragen, ja. Vielleicht haben sie ein Selfie.
1: Gut, dann kommen wir zum Schluss vielleicht noch zu einer Art Fazit aus den neuen Texten, die sind erschienen, also eine Riesenrecherche. Wir haben über verschiedene Ansätze gesprochen, wie man Wohnungen vielleicht ein bisschen preisgünstiger machen könnte. Kann man da herauslesen, dass Strategien absehbar sind, dass die Wohnungen in Zürich wieder bezahlbarer werden?
2: Ich hoffe es, persönlich hoffe ich es, als Privatperson vor allem auch. Aber wenn man das so beobachtet, dann sieht man eigentlich keinen Anlass dafür, weil die Wohnkrise, die existiert schon lange. Wir haben dieses Drittelsziel und die Stadt arbeitet darauf hin, aber kommt einfach nicht an dieses Drittel ran. Wir haben eine Stadtpräsidentin, die selber sagt, sie habe schon in den 80er Jahren für Wo-Wo-Wohnungen demonstriert. Die Stadt wird seit langem, langem von links regiert und dennoch sind wir hier und kommen nicht an dieses Drittelsziel ran. Und die Mieten werden höher, die Nachfrage immer größer und die Leute werden verdrängt. Ich sehe keinen Moment, wo wir jetzt diese Wohnungskrise einfach magisch, wo sich diese plötzlich magisch lösen würde. Das hat dann ja auch viel mit diesen ganzen Standortfragen zu tun. Für wen ist Zürich deine Stadt? Was für Unternehmen haben wir hier? Das sind Leute mit großen Löhnen, die sich diese Mieten auch leisten können. Was geschieht mit den anderen?
0: Beeinflusst man das Angebot an Wohnraum? Beeinflusst man die Nachfrage an Wohnraum? Google rauswerfen, jetzt polemisch gesagt, wäre irgendwie die Nachfrage nach Wohnraum halt kleiner zu machen und irgendwie mehr Wohnraum zu schaffen, wäre dann das Angebot von Wohnraum zu erhöhen. Es wäre auch für sich vorstellbar, dass man mit einem Mietdeckel zum Beispiel einfach sagt, dass halt Wohnraum per se, egal wie viel existiert, halt nur etwas so und so viel kostet. Meine, die Möglichkeiten wären schon da, aber die Frage ist halt, was man macht. Und ich glaube, die Stadt versucht halt an gewissen Orten irgendwie geregelt mehr Wohnraum zu bauen oder bauen zu lassen, zu erlauben. Und in diesem Wohnraum soll dann auch preisgünstiger Wohnraum entstehen. Und so eine Art mehr preisgünstigen Wohnraum zuzulassen.
2: Aber an der Nachfrage ändert sich dadurch nichts. Ja.
3: Wie will man Zürich gestalten? Was müsste sich politisch ändern? Mietinformationen und Eigentumsverhältnisse transparent zu machen, wie das das WAF-Recherche-Kollektiv und Zürich.ch tun, ist ein wichtiger Schritt. Wie wir gehört haben, ist bereits einiges in Gang oder auf dem Weg. Verschärfung der Lex Koller, die Drittelsregelung für gemeinnützigen Wohnraum, die Bauzonenordnung. Außerdem stimmen wir auf kantonaler Ebene am 14. Juni gleich über drei Initiativen ab. Sie sollen angeblich die Zürcher Wohnkrise entschärfen. Die Wohnschutzinitiative will den Gemeinden ermöglichen, bei Wohnungsmangel mit Wohnschutzmaßnahmen Leerkündigen zu verhindern und bezahlbare Mietwohnungen zu erhalten. Die Wohnungsinitiative will Kanton und Gemeinden verpflichten, für genügend günstigen und klimafreundlichen Wohnraum zu sorgen. Und dann gibt es noch die Wohneigentumsinitiative, die nur von der rechten SVP unterstützt wird. Auf zürich.ch kann man sich über alle Initiativen informieren. Ist das Pflästerli-Politik oder wären es doch griffige, genügend radikale und schnell umzusetzende Maßnahmen gegen die anhaltende Wohnkrise? In der SRF-Doku antwortet einer der Interviewten auf die Frage nach der Lösung. Die Lösung ist, indem man das ganze Grundsystem ändert. Wie? Fragt die Reporterin. Indem man den Boden verstaatlicht. Die Reporterin ist überrascht. Das sagen Sie als Ökonom und ehemaliger Verwaltungsratspräsident von Wüst und Partner, einer Immobilienberatungsfirma? Ja, vielleicht sagt er das gerade, weil er Ökonom ist und die Zusammenhänge darum nur allzu gut kennt. Die Antwort auf die Frage ist im Grunde ganz einfach. Boden darf keine Ware sein. Solange er es ist, dreht sich das Karussell weiter. Was zu tun ist, Boden dem Markt entziehen, Mieten regulieren, gemeinnützig bauen. Die Werkzeuge existieren. Was fehlt, ist der politische Wille. Und der entsteht eigentlich nur dort, wo er immer entsteht, bei der Zivilbevölkerung, bei den Menschen, die in dieser Stadt leben, also bei uns. In diesem Sinne wollen wir zum Abschluss noch auf die große Wohndemo am Samstag, 30. Mai hinweisen. Die Besammlung ist um 14 Uhr auf dem Hartplatz. Das Motto: für eine Stadt, die den Menschen gehört, nicht dem Profit. Wohnraum ist keine Ware. 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
1: Hallo und herzlich willkommen zu einer Ausgabe Homebrew hier auf Radio Rasa. Und in dieser Stunde hören wir ja, was so am Rasafari für Bands spielt. Yes, Rasafari am 30. Mai findet es statt. Und das ja speziell mal neu mit anders. Und zwar im Gaswerk, wo auch am 30. Mai die Eröffnung hat. Gaswerk da in Schaffhausen. Dort reinhalten. In die Richtung. Beim Lindli. Yes. Und ja, wir hören in der nächsten Stunde Bands, die dort spielen am Rasafari.
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1: Yes. Rasafari, genau. Dort spielt folgende Bands. Moik Tani aus Genf. Oder, ich sage jetzt mal, aus dem Genfersee, irgendwo dort in der Region. Dann spielt Cocon Javel. Eine kleine Band, ein Trio aus Bern. Dann, was haben wir noch? Big Cis, yes. Yes, Big Cis wieder mal in Schaffhausen. Sie spielt auch noch, aus Zürich ist sie ja. Und dann haben wir noch eine Band aus Kanada, The Boo Jams, yes. Und nicht vergessen, Marsh spielt auch ein paar Konzerte, weil sie dort Übungsraum haben, dort wo es stattfindet, das diesjährige Rasafari am 30. Mai, und zwar auf dem Gaswerk Areal. Gaswerk.sh. Könnt ihr auch mal dort schauen und so. Ich glaube, Beiz, die es dort hat, hat schon Eröffnung gefeiert, das letzte Wochenende. Und ja, es kommt glaube ich, sehr schön dort. Gut. Moik Tani, hören wir. Gerade mal ein Lied von ihr zusammen, wo sie mit der Comet City gemacht hat. Porque te vas. Natürlich ein Chor. Mikrofon frei in der nächsten Stunde. Hey, machen Sie gut. 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

Ja, das ist Homebrew da auf Radio Rasa. Wir haben zweimal Moik Dani gehört. Moik Dani, ein Projekt von der Künstlerin Tanja Pratz oder Tanja Pratz aus Vevey, glaube ich. Wohnt sie gerade momentan ansässig. Ich habe gesagt, Genfersee, irgendwo dort. Moik Dani, sie spielt am diesjährigen Rasafari, 30. Mai, im Gaswerk Areal, wo den auch gerade aufmacht. Moik Dani mit voller Band, Schlagzeug, Keyboard, Bass. Yes. Oh, freue mich schon drauf. Wir hören gerade nochmal ein Lied von der Moik Dani. Ihre Songs sind mal in Französisch, mal Englisch, mal Spanisch. Und wir hören da Pan con Tomate. Moik Dani.

Ich bin gespannt auf das Konzert von Mike Tani, das wir jetzt gerade gehört haben. Ihr hört Homebrew auf Radio Rasa, Bank und Tomat. Wir haben gehört von Mike Tani, sie ist mit voller Band in einem Rasa-Frei 30. Mai im Gaswerk Areal. Yes. Bin gespannt, wie das live tönt. Ich freue mich drauf. Als nächstes hören wir Big Tis, ich schwöre, als die von ihrer

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Zweimal Pixies, Yes, I Bling Love und Ich Schwör, immer gehört. Yes, Pixies, eine der grössten Musikerinnen von der Schweiz. Vielleicht sogar die grösste. Auf jeden Fall sehr gross. Auch gespannt bin ich, ich bin gespannt auf ihren Auftritt und auch gespannt auf den Auftritt von Gonquin Chavel. Die sind gerade mal die Hälfte so alt und wie ich. Und yes, sie tönen ungefähr so. Tell the truth, das sind Gonquin Chavel.

Tell the Truth von der Cancan Chavel aus Bern. Yes, und sie spielt am 30. Mai, Samstag, 30. Mai, auf dem Gaswerk-Areal, da in Schaffhausen, wenn es heisst Rasafari. Yes, Cancan Chavel. Letztes Jahr, oder Ende 24, ist ihre Platte rausgekommen, Put All Your Money Into Therapy. Und wir hören da gerade noch das Titelstück, da ist nochmal Cancan Chavel. 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

Infos auf rasa.ch oder gaswerk.sh. Im Gaswerk dort findet es statt. Neue Eröffnung vom Gaswerk dort oben am Lindli Rihalt oder wie es heisst. Yes, gaswerk.sh. Und wir hören gerne nochmal ein Lied von Gongong, ist eine grossartige Band. Richtig, ja, gefällt mir sehr gut. Alright, nochmal ein Lied. Heisst Alright.

Ja, schöne Musik, coole Popmusik aus Bern, Concon Chavel und gleich auch da in Schaffhausen am Rasa Farid Kürer, Concon Chavel. Wir kommen zur nächsten Band und sie kommt als einzige Band nicht aus der Schweiz. Und zwar kommen sie aus Nova Scotia, das steht bei Halifax, dort irgendwo bei Ostküste Kanada, ganz oben im Norden. Und ja, sie heisst The Boo Chums und ich finde es eine grossartige Band, das dritte sind es, und Bassgitarre, Schlagzeug und sie, ich finde sie haben gutes Songwriting. Hört einfach mal das Lied Out of My Head, da sind The Boo Chums.

Arma Head, The Boo Chums aus Kanada. Arma Head, yes. Und The Boo Chums sind einfach nur das dritte Gitarre, Bass, Schlagzeug. Und da ist natürlich etwas produziert gewesen. Live sind dann viel, sagen wir, konkreter auf den Punkt. Yes. Eine kleine, ganz grosse Band aus Holland, aus Kanada, kommt zu uns. Wir hören das nächste Lied, heisst Meet Me in the Middle, The Boo Chums.

Yes, mit mir in der Mitte, eineinhalb Minuten, The Boo Jumps. Yes, sie sind eine von den vier Bands, die am Rasafari, die Serie Rasafari, spielen am 30. Mai im, jetzt hätte ich fast Mosengarten gesagt, es ist eben nicht im Mosengarten, es ist im Gaswerk, wo dann Eröffnung feiert. Yes. Gaswerk.sh oder rasa.ch. Wir hören noch zwei Songs von den Boo Jumps. Zuerst mal Dance Transmission und jetzt singt die Bassistin.

Dance Transmission for the Boo Chums. Yes, sind sehr unterschiedliche Lieder, aber alle sind prägt von gutem Songwriting und mit einem Hang zu guten Melodien. Yes, und das wird super. The Boo Chums live dann am Samstag, 30. Mai. Habe ich es doch schon genug gesagt? Der Samstag, 30. Mai am Rasenfall. Wir hören ganz neue Lied. For the Boo Chums, da ist Football.

Football von den Bootjumps aus Kanada. Yes! Ich freue mich auf Ihr Konzert am Samstag, 30. Mai, auf dem Gaswerk Real, wenn es heisst Raw Safari. Und wir hören gerne noch einen Song von den Bootjumps, Burning Up.

Burning Up von den Bootums. Yes. Ihr hört Homebrew hier auf Radio Rasa. Und wir haben bis dahin 50 Minuten lang Bands gehört, die an diesjährigen Rasa-Fari spielen. Samstag, 30. Mai, mehr Infos rasa.ch oder gaswerk.sh. Yes. Ja, wir machen weiter mit Blaskapelle, Chance tot, keine Zeit für Hass. Ja. 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

0: Yes, Lofer Orchestra, all I got. Lofer Orchestra spielt zusammen mit Cosmic Womit am Donnerstag, 21. Mai, da im Rasa Studio.
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0: Mega schnell vorbeigegangen, die Stunde, wow. Wir haben noch Bands gehört, die im Rasa Prale spielen. Fast nur. Und ja, ich freue mich schon drauf. Ich hoffe, ihr kommt auch alle. Und das Wetter wird bestimmt auch gut. Yes. Zum Schluss von dieser Sendung, von dieser sozusagen Spezialausgabe Rasa Prale, lasse ich euch noch mit über anderem, mit Stella and the Fridge. Ihre erste EP ist draussen. Und das heisst, denen, wo gut geht, denen, wo es gut geht. Und wir hören einen Song, der heisst Psst, Psst, Miau. Mikrofon war ein bisschen. Ciao zusammen.

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Ja, willkommen zu Pappmusik, Pop-Pandemie, da auf Radio Rasa ist genau 1 ab 6. Ich rede nicht in der heutigen Stunde, aber es kommen folgende Lieder, es kommen folgende Interpreten am Stück. Landshop, Jonathan Brie, Fitzgerald und Rimini, Mike Dani, Jacke Schwarz, Come Girl 8, High Lamas, The Minus 5, Graham Reynolds, Pet Shop Boys, James Liddell, Luke Schneider, Morsch, Pet Shop Boys, habe ich gesagt, Jacke Schwarz, Anna Stoffner und Mike Dani. Irgendwie so. Das in der nächsten Stunde. Hey, macht's auf die Laut, das wird gut.

0: Hallo und herzlich willkommen zu einer Ausgabe, zur frischen Ausgabe von Pipa Popanemi. Yes, ich freue mich auf die heutige Sendung. Ich sage noch nicht viel, lasst euch überraschen. Wir fangen an mit The Bad Trips und Nothing But Trouble, einem ruhigen Song von denen. Dann A Pair of Brown Eyes in der Version von The Cat Power. Dann hören wir die neue Platte hier von Julia Julia, Sugar in a Strawberry, die Sängerin von The Coat Hangers. Die neue Platte draussen, da hören wir den Song Bound ab der neuen Platte. Dann The Drums ab der Platte Johnny, hören wir I Want It All. Und Monday UFO hat auch eine neue EP draussen, Flamingo Tower Nobody Cares EP, da hören wir Nobody Cares. Die
1: bist du sich
0: natürlich. Viel Spass und möchtest du damit von nächsten Stück
1: riesig.
0: Ja. Ja, ich habe mich gerade gehört. Ihr hört mich immer noch. Das ist eine völlig andere Sendung, die ich eigentlich will. Jetzt kommt die richtige Sendung.
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0: Schon ein Wahnsinn. Wahnsinn. Jetzt.

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0: Es ist das Abschein. Das war die Taubisch. Es ist
1: Ja!
2: 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Right over to the left. A lot of people are
3: coming.
2: 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It's good. Okay.

0: geh mit einem Lächeln, du Arschgesicht.
1: Du, verstehst mich nicht.

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0: Ja, nichts, der ganze Nacht. Lärmen.
1: Fuck! Das geht ja sehr grauenhaft.
0: Also,
1: er
0: macht man sich keinen Begriff.
1: Sie gehen mir Zärtlichkeit und sie gehen mir die Liebe.
2: Tja.
1: Naja.

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